0: Washington, Samuel Jakisch.
1: Den Angaben zufolge seien die Schläge eine Reaktion auf den iranischen Drohnenangriff vom Vortag gewesen. Am Donnerstag war ein Frachtschiff, das in der Seestraße von Hormus unter der Flagge von Singapur unterwegs war, beschossen worden. US-Präsident Donald Trump hatte erklärt, dieser Angriff sei ein Verstoß gegen die vereinbarte Waffenruhe zwischen den USA und Iran gewesen. Das Regime des Iran hatte die für den Welthandel wichtige Straße von Hormus über mehrere Wochen blockieren lassen, nachdem die USA und Israel Iran Ende Februar angegriffen hatten.
0: Unterdessen hat auch der Iran nach eigenen Angaben mehrere Stützpunkte der US-Armee in der Region angegriffen. Welche Standorte betroffen sind, ist unklar. In Deutschland war gestern der bisher heißeste Tag seit Beginn der Wetteraufzeichnungen im Jahr 1881. Der Deutsche Wetterdienst hat nach vorläufigen Angaben in Saarbrücken-Burbach einen Höchstwert von 41,3 Grad Celsius gemessen. Der vorherige Hitzerekord von 41,2 Grad war im Juli 2019 in Nordrhein-Westfalen erreicht worden. Deutschlandweit gilt derzeit eine Hitzewarnung. Der Volkswagen-Konzern weitet offenbar seine Sparpläne aus. Nach Medienberichten könnten weltweit bis zu 100.000 Stellen wegfallen und möglicherweise 4 Werke in Deutschland ganz geschlossen werden. Das würde die VW-Werke in Hannover, Emden und Zwickau betreffen, sowie den Audi-Standort Neckarsulm. Der Aufsichtsrat soll schon in wenigen Wochen darüber beraten. Bei der Fußball-Weltmeisterschaft beginnen in diesen Minuten die letzten beiden Spiele in der Gruppe H. Topfavorit Spanien will sich mit einem Erfolg über Uruguay den Gruppensieg sichern. Den hat Frankreich schon am Abend in Gruppe I klar gemacht. Aus dem ARD-WM-Team Michael Küster.
2: Dank eines bärenstarken Ousmane Dembélé hat Frankreich das Topspiel gegen Norwegen mit 4:1 gewonnen. Der Stürmer von Paris Saint-Germain traf 3-mal. Den 3. Platz hat sich der Senegal gesichert nach einem 5:0 über den Irak, der damit ausgeschieden ist. Am frühen Morgen hat Ägypten die besten Karten für den Sieg in Gruppe G. Mit einem Erfolg gegen den Iran wäre den Nordafrikanern Platz 1 nicht mehr zu nehmen. Auch Belgien braucht einen Erfolg, um noch weiterzukommen. Gegner ist ebenfalls um 5 Uhr das Team aus Neuseeland.
0: Das waren die Nachrichten. Das Wetter in Deutschland: häufig klar, im Westen einzelne Schauer mit Unwettergefahr bei 25 bis 14 Grad. Tagsüber viel Sonne, im Westen und Norden Schauer mit Unwettergefahr, 32 bis 42 Grad. Die Zeit 2:03 Uhr.
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1: 3 Uhr mit Ronald Lessig. Das US-Militär hat neue Angriffe gegen Iran geflogen. Das Ziel der Angriffe seien Raketen- und Drohnenstellungen sowie Küstenradaranlagen gewesen. Das teilte das US-Regionalkommando mit. Aus Washington Samuel Jakisch.
2: Den Angaben zufolge seien die Schläge eine Reaktion auf den iranischen Drohnenangriff vom Vortag gewesen. Am Donnerstag war ein Frachtschiff, das in der Seestraße von Hormus unter der Flagge von Singapur unterwegs war, beschossen worden. US-Präsident Donald Trump hatte erklärt, dieser Angriff sei ein Verstoß gegen die vereinbarte Waffenruhe zwischen den USA und Iran gewesen. Das Regime des Iran hatte die für den Welthandel wichtige Straße von Hormus über mehrere Wochen blockieren lassen, nachdem die USA und Israel Iran Ende Februar angegriffen hatten.
1: Unterdessen hat auch der Iran nach eigenen Angaben mehrere Stützpunkte der US-Armee in der Region angegriffen. Welche Standorte betroffen sind, ist unklar. In Deutschland war gestern der bisher heißeste Tag seit Beginn der Wetteraufzeichnungen im Jahr 1881. Der Deutsche Wetterdienst hat nach vorläufigen Angaben in Saarbrücken-Burbach einen Höchstwert von 41,3 Grad Celsius gemessen. Der vorherige Hitzerekord von 41,2 Grad war im Juli 2019 in Nordrhein-Westfalen erreicht worden. Deutschlandweit gilt derzeit eine Hitzewarnung. Fast 3 Tage nach dem schweren Erdbeben in Venezuela schwindet die Hoffnung, in den Trümmern noch Überlebende zu finden. Die Zahl der Toten ist auf mehr als 900 gestiegen. Nach Angaben der Vereinten Nationen werden noch mehr als 50.000 Menschen vermisst. In dem am schlimmsten betroffenen Bundesstaat La Guaira hat inzwischen das Militär die Kontrolle übernommen. Am Mittwoch hatten 2 verheerende Erdstöße Venezuela erschüttert und massive Schäden verursacht. Bei der Fußball-Weltmeisterschaft ist Frankreich als Gruppensieger in die K.O.-Runde eingezogen. Der Vize-Weltmeister hat am Abend einen klaren Erfolg über Norwegen gefeiert. Aus dem ARD-WM-Team Michael Küster.
3: Mit 4:1 haben die Franzosen eine norwegische B-Elf geschlagen und sich damit Platz 1 in Gruppe I gesichert. Dreifacher Torschütze war Ousmane Dembélé von Paris Saint-Germain. Im zweiten Spiel des Abends hat sich der Senegal mit 5:0 über den Irak durchgesetzt, der damit die Heimreise antreten muss. Die besten Karten in Gruppe G hat Ägypten, das es am frühen Morgen mit dem Iran zu tun bekommt. In der zweiten Partie steht das bislang enttäuschende Belgien unter Zugzwang. Gegen Neuseeland brauchen die Europäer dringend einen Sieg. Los geht's jeweils um 5 Uhr.
1: Das waren die Nachrichten. Das Wetter in Deutschland. Tagsüber viel Sonne, im Westen und Norden Schauer mit Unwettergefahr bei 32 bis 42 Grad. Am Sonntag gebietsweise Schauer und Gewitter 30 bis 42 Grad, an der Nordsee 25 Grad. Es ist 3:03 Uhr.
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1: Um 4 Uhr mit Ronald Lessig. Das US-Militär hat neue Angriffe gegen Iran geflogen. Das Ziel der Angriffe seien Raketen- und Drohnenstellungen sowie Küstenradaranlagen gewesen. Das teilte das US-Regionalkommando mit. Aus Washington Samuel Jakisch.
2: Den Angaben zufolge seien die Schläge eine Reaktion auf den iranischen Drohnenangriff vom Vortag gewesen. Am Donnerstag war ein Frachtschiff, das in der Seestraße von Hormus unter der Flagge von Singapur unterwegs war, beschossen worden. US-Präsident Donald Trump hatte erklärt, dieser Angriff sei ein Verstoß gegen die vereinbarte Waffenruhe zwischen den USA und Iran gewesen. Das Regime des Iran hatte die für den Welthandel wichtige Straße von Hormus über mehrere Wochen blockieren lassen, nachdem die USA und Israel Iran Ende Februar angegriffen hatten.
1: Unterdessen hat auch der Iran nach eigenen Angaben mehrere Stützpunkte der US-Armee in der Region angegriffen. Welche Standorte betroffen sind, ist unklar. In Deutschland war gestern der bisher heißeste Tag seit Beginn der Wetteraufzeichnung im Jahr 1881. Der Deutsche Wetterdienst hat nach vorläufigen Angaben in Saarbrücken-Burbach einen Höchstwert von 41,3 Grad Celsius gemessen. Der vorherige Hitzerekord von 41,2 Grad war im Juli 2019 in Nordrhein-Westfalen erreicht worden. Deutschlandweit gilt derzeit eine Hitzewarnung. Fast drei Tage nach dem schweren Erdbeben in Venezuela schwindet die Hoffnung, in den Trümmern noch Überlebende zu finden. Die Zahl der Toten ist inzwischen auf mehr als 900 gestiegen. Nach Angaben der Vereinten Nationen werden noch mehr als 50.000 Menschen vermisst. In der am schlimmsten betroffenen Region hat inzwischen das Militär die Kontrolle übernommen. Bei der Fußball-Weltmeisterschaft steht Frankreich als Gruppensieger in der K.O.-Runde. Der Vize-Weltmeister setzte sich am Abend deutlich gegen Norwegen durch. Aus dem ARD-WM-Team Michael Küster.
3: Frankreich hat seine Ansprüche auf den WM-Titel eindrucksvoll untermauert und sich den Sieg in Gruppe I gesichert. Gegen Norwegens B-11 gab es ein 4:1. Mann des Abends war Ousmane Dembélé von Paris Saint-Germain mit 3 Treffern. Im Parallelspiel sicherte sich der Senegal Platz 3 mit einem 5:0 über den Irak, der damit ausgeschieden ist. Ägypten kann mit einem Erfolg über den Iran den Sieg in Gruppe G klar machen. Auch Belgien und Neuseeland haben noch Chancen auf das 16. Finale. Anstoß ist jeweils um 5 Uhr.
1: Gerade eben trennte sich Kap Verde und Saudi-Arabien 0:0. Im Spiel Spanien gegen Uruguay steht es vor dem Abpfiff 1:0 für Spanien. Das waren die Nachrichten. Das Wetter in Deutschland. Tagsüber viel Sonne, im Westen und Norden Schauer bei 32 bis 42 Grad. Am Sonntag Schauer bis 42 Grad. Es ist 4:03 Uhr.
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1: Um 5 Uhr mit Ronald Lessig. Das US-Militär hat neue Angriffe gegen Iran geflogen. Das Ziel der Angriffe seien Raketen- und Drohnenstellungen sowie Küstenradaranlagen gewesen. Das teilte das US-Regionalkommando mit. Aus Washington Samuel Jakisch.
2: Den Angaben zufolge seien die Schläge eine Reaktion auf den iranischen Drohnenangriff vom Vortag gewesen. Am Donnerstag war ein Frachtschiff, das in der Seestraße von Hormus unter der Flagge von Singapur unterwegs war, beschossen worden. US-Präsident Donald Trump hatte erklärt, dieser Angriff sei ein Verstoß gegen die vereinbarte Waffenruhe zwischen den USA und Iran gewesen. Das Regime des Iran hatte die für den Welthandel wichtige Straße von Hormus über mehrere Wochen blockieren lassen, nachdem die USA und Israel Iran Ende Februar angegriffen hatten.
1: Unterdessen hat auch der Iran nach eigenen Angaben mehrere Stützpunkte der US-Armee in der Region angegriffen. Welche Standorte betroffen sind, ist unklar. In Deutschland war gestern der bisher heißeste Tag seit Beginn der Wetteraufzeichnungen 1881. Der Deutsche Wetterdienst hat nach vorläufigen Angaben in Saarbrücken-Burbach einen Höchstwert von 41,3 Grad Celsius gemessen. Der vorherige Hitzerekord von 41,2 Grad war im Juli 2019 in Nordrhein-Westfalen erreicht worden. Deutschlandweit gilt derzeit eine Hitzewarnung. Nach den schweren Erdbeben in Venezuela haben die Streitkräfte in der Katastrophenregion die Kontrolle übernommen. Laut Nationalversammlung soll damit die öffentliche Ordnung aufrechterhalten und die Arbeit der Rettungskräfte erleichtert werden. Die Rettungskräfte suchen weiter nach Verschütteten. Aus Mexiko-Stadt Jenny Barke.
3: Unterstützt wird Venezuela seit Freitag von vielen internationalen Teams. Unter anderem Kräfte aus Chile und Mexiko sind angereist, die Expertise für die Koordinierung in Erdbebenregionen mitbringen. Nach 72 Stunden sinken Experten zufolge die Überlebenschancen rapide. Das wäre deutscher Zeit Mitternacht von Samstag auf Sonntag. Immer wieder kommt es zu Nachbeben. Über 200 wurden bereits gezählt. Die Menschen haben Angst, in ihre Wohnungen zurückzukehren, besonders wenn Risse und Schäden sichtbar sind. Vielerorts fehlt immer noch der Strom. Auch die Wasserversorgung ist unterbrochen.
1: Bei der Fußball-WM hat es Kap Verde überraschend in die K.O.-Runde geschafft. Dem Team aus Westafrika reichte ein 0:0 gegen Saudi-Arabien für Platz 2 in der Tabelle hinter Spanien. Der Europameister gewann 1:0 gegen Uruguay. Außerdem besiegte Frankreich Norwegen mit 4:1. Beide Teams sind weiter, genau wie der Senegal, durch ein 5:0 gegen den Irak. Damit steht auch fest, dass Deutschland im 16. Finale gegen Paraguay spielt. Das waren die Nachrichten. Das Wetter, tagsüber viel Sonne, 32 bis 42 Grad, 5:03 Uhr.
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1: Um 6 Uhr mit Bernd Milde. Die USA und der Iran haben sich trotz der vereinbarten Waffenruhe wieder gegenseitig angegriffen. Das US-Militär nahm nach eigenen Angaben iranische Raketen- und Drohnenlager und küstennahe Radaranlagen ins Visier. Das sei eine Reaktion auf die Attacke auf ein Frachtschiff in der Straße von Hormuz am Donnerstag gewesen. US-Vizepräsident G.D. Vance schrieb auf X, Gewalt werde mit Gewalt beantwortet. Die iranischen Revolutionsgarden meldeten daraufhin Angriffe auf Stützpunkte der US-Armee, ohne weitere Details zu nennen. Das Netzwerk der ostdeutschen Automobilindustrie hat vor einer möglichen Schließung des VW-Werks in Zwickau gewarnt. Dessen Chef Jens Katzig sagte im MDR, eine Entscheidung gegen den Standort wäre irrsinnig. Damit würde sich VW nur ins eigene Fleisch schneiden. Nach NDR-Informationen überlegt Volkswagen, statt 50.000 bis zu 100.000 Stellen zu streichen. Außerdem könnten 4 Werke geschlossen werden, darunter auch das in Zwickau. Die Hitzewelle sorgt in den Kliniken für deutlich mehr Einsätze. Allein in Sachsen sind die Patientenzahlen in den Notaufnahmen laut Krankenhausgesellschaft um rund 20% gestiegen. Vom Klinikum St. Georg in Leipzig hieß es, besonders ältere Menschen seien betroffen. Chefarzt Robert Stör sagte dem MDR, er rechne am Wochenende mit mehr Hitzeschlägen auch bei jungen Erwachsenen. In Mitteldeutschland werden bis zu 41 Grad erwartet. Nach den Erdbeben in Venezuela hat das Militär die Kontrolle über den Norden des Landes übernommen. Wie der Präsident der Nationalversammlung mitteilte, soll so die öffentliche Ordnung aufrechterhalten werden. Die Region wurde von den Erdbeben am stärksten betroffen. Die Zahl der Todesopfer stieg nach offiziellen Angaben auf 920. Noch immer gelten tausende Menschen als vermisst. Bei der Fußball-WM trifft die deutsche Nationalmannschaft im 16. Finale auf Paraguay. Das steht nun nach dem 1:0-Erfolg von Spanien gegen Uruguay endgültig fest. Frankreich hat mit 4:1 gegen Norwegen gewonnen und sich damit den Gruppensieg gesichert. Senegal wahrte sich die Chance auf den Einzug in die K.O.-Runde mit einem 5:0 gegen den Irak. Kap Verde und Saudi-Arabien trennten sich 0:0. Das waren die Nachrichten.
2: Das Wetter für die MDR-Schlagerwelt. Heute wird es überwiegend heiter mit viel Sonne. Im Tagesverlauf bilden sich auch einige Wolken. Am Nachmittag und am Abend sind im Nordwesten Sachsen-Anhalts vereinzelt Gewitter möglich. Die Höchstwerte liegen bei 37 bis 41 Grad. Morgen erneut viel Sonne, aber allmählich auch starke Gewitter mit Unwettergefahr. Es wird sehr schwül und weiter extrem heiß. Am Montag verbreitet heftige Schauer und Gewitter. Die Temperatur sinkt deutlich.
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1: Heute mit Lyda Laskowski aus Dresden.
2: Vorsichtig wickelt sie die letzten Vasen in Zeitungspapier. Dann legt sie sie in die Umzugskiste, die auf dem Boden steht. Mit einer beherzten Bewegung sind die Deckelpappen eingeschlagen. Nun ist alles gepackt. In Stapeln stehen die Kartons im großen Zimmer. Die meisten Möbel sind schon weg. Sie hat sich viel Zeit genommen. Das bedeutete zwar länger Unordnung, aber so konnte sie jedes Teil noch einmal in Ruhe ansehen und sich erinnern. Es war ja vernünftig, in die kleinere Wohnung zu ziehen. Aber ihr Herz wäre gern geblieben. So oft hat sie schon neu anfangen müssen. Weiterziehen fällt besonders schwer, wenn der Abschied kein Aufbruch in eine bessere Lebenslage bedeuten muss. Plötzlich sind die Tage vorbei, die für sich genommen lang waren. Doch im Rückblick schrumpfen sie zu wenigen markanten Ereignissen. Was bleibt? Was kommt? Die Bibel geht mit diesem unsicheren Gefühl der Heimatlosigkeit um. Das ist sogar eines ihrer wichtigsten Themen. Sie fügt die einzelnen Ereignisse zu einer großen Geschichte und erzählt in vielen Variationen von Abschieden, vom Weiterziehen, vom Neuankommen. Sie lässt nichts aus, scheut sich auch nicht, die dunklen Seiten zu beleuchten. Im Ganzen festigt sich so der Boden unter den Füßen und es ebnet sich ein Weg, weil sichtbar wird, Gott ist in diese Geschichte eingewoben. So kann überhaupt erst glaubwürdig werden, was im Buch der Psalmen steht. Befiehl dem Herrn deine Wege und hoffe auf ihn. Er wird's wohl machen.
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1: Um 7 Uhr mit Bernd Milde. Die USA und der Iran haben sich trotz der vereinbarten Waffenruhe wieder gegenseitig angegriffen. Das US-Militär nahm nach eigenen Angaben iranische Raketen- und Drohnenlager sowie küstennahe Radaranlagen ins Visier. Das sei eine Reaktion auf die Attacke auf ein Frachtschiff in der Straße von Hormuz am Donnerstag gewesen. US-Vizepräsident J.D. Vance schrieb auf X, Gewalt werde mit Gewalt beantwortet. Die iranischen Revolutionsgarden meldeten daraufhin Angriffe auf US-Stützpunkte. Das Netzwerk der ostdeutschen Automobilindustrie hat vor einer möglichen Schließung des VW-Werks in Zwickau gewarnt. Dessen Chef Jens Katzek sagte im MDR, eine Entscheidung gegen den Standort wäre irrsinnig. Damit würde sich VW nur ins eigene Fleisch schneiden. Nach NDR-Informationen überlegt Volkswagen, statt 50.000 bis zu 100.000 Stellen zu streichen. Außerdem könnten 4 Werke geschlossen werden, darunter auch das in Zwickau. Die Hitzewelle sorgt in den Kliniken für deutlich mehr Einsätze. Allein in Sachsen sind die Patientenzahlen in den Notaufnahmen laut Krankenhausgesellschaft um rund 20% gestiegen. Vom Klinikum St. Georg in Leipzig hieß es, besonders ältere Menschen seien betroffen. Chefarzt Robert Stör sagte dem MDR, er rechne am Wochenende aber auch bei jungen Erwachsenen mit mehr Hitzschlägen. In Mitteldeutschland werden bis zu 41 Grad erwartet. Nach den Erdbeben in Venezuela hat das Militär die Kontrolle über den Norden des Landes übernommen. Wie der Präsident der Nationalversammlung mitteilte, soll so die öffentliche Ordnung aufrechterhalten werden. Die Region wurde von dem Erdbeben am stärksten getroffen. Die Zahl der Todesopfer stieg nach offiziellen Angaben auf 920. Noch immer gelten tausende Menschen als vermisst. Bei der Fußball-WM trifft die deutsche Nationalmannschaft am Montag im 16. Finale auf Paraguay. Das steht nun nach dem komplizierten Auswahlmodus fest und hängt mit dem 1:0-Erfolg von Spanien gegen Uruguay in der aktuellen Spielrunde zusammen. Frankreich gewann am Abend mit 4:1 gegen Norwegen und ist damit Gruppensieger. Kap Verde hat überraschend die K.O.-Runde erreicht nach einem 0:0 gegen Saudi-Arabien. Auch Senegal hat noch Chancen weiterzukommen. Das Team schlug den Irak mit 5:0. Das waren die Nachrichten.
2: Das Wetter für die MDR Schlagerwelt. Heute wird es überwiegend heiter mit viel Sonne. Im Tagesverlauf bilden sich auch einige Wolken. Am Nachmittag und am Abend sind im Nordwesten Sachsen-Anhalts vereinzelt Gewitter möglich. Die Höchstwerte liegen bei 37 bis 41 Grad. Morgen erneut viel Sonne, aber allmählich auch starke Gewitter mit Unwettergefahr. Es wird sehr schwül und weiter extrem heiß. Am Montag verbreitet heftige Schauer und Gewitter. Die Temperatur sinkt deutlich.
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1: Um 8 Uhr mit Bernd Milde. Die USA und der Iran haben sich trotz der vereinbarten Waffenruhe wieder gegenseitig angegriffen. Das US-Militär nahm nach eigenen Angaben iranische Raketen- und Drohnenlager und küstennahe Radaranlagen ins Visier. Das sei eine Reaktion auf die Attacke auf ein Frachtschiff in der Straße von Hormuz am Donnerstag gewesen. US-Vizepräsident G.D. Vance schrieb auf X, Gewalt werde mit Gewalt beantwortet. Die iranischen Revolutionsgarden meldeten daraufhin Angriffe auf mehrere US-Stützpunkte. Das Netzwerk der ostdeutschen Automobilindustrie hat vor einer möglichen Schließung des VW-Werks in Zwickau gewarnt. Dessen Chef Jens Katzek sagte im MDR, eine Entscheidung gegen den Standort wäre irrsinnig. Damit würde sich VW nur ins eigene Fleisch schneiden. Nach NDR-Informationen überlegt Volkswagen, statt 50.000 bis zu 100.000 Stellen zu streichen. Außerdem könnten 4 Werke geschlossen werden, darunter auch das in Zwickau. Die Hitzewelle sorgt in den Kliniken für deutlich mehr Einsätze. Allein in Sachsen sind die Patientenzahlen in den Notaufnahmen laut Krankenhausgesellschaft um rund 20% gestiegen. Vom Klinikum St. Georg in Leipzig hieß es, besonders ältere Menschen seien betroffen. Chefarzt Robert Stör sagte dem MDR, er rechne am Wochenende aber auch bei jungen Erwachsenen mit mehr Hitzschlägen. In Mitteldeutschland werden bis zu 41 Grad erwartet. Nach den Erdbeben in Venezuela hat das Militär die Kontrolle über den Norden des Landes übernommen. Wie der Präsident der Nationalversammlung mitteilte, soll so die öffentliche Ordnung aufrechterhalten werden. Die Region wurde von den Erdbeben am stärksten getroffen. Die Zahl der Todesopfer stieg nach offiziellen Angaben auf 920. Noch immer gelten tausende Menschen als vermisst. Bei der Fußball-WM trifft die deutsche Nationalmannschaft am Montag im Sechzehntelfinale auf Paraguay. Das steht nun nach dem komplizierten Auswahlmodus fest und hängt mit dem 1:0-Erfolg von Spanien gegen Uruguay in der aktuellen Spielrunde zusammen. Frankreich gewann mit 4:1 gegen Norwegen, Belgien schlug Neuseeland 5:1. Kap Verde spielte 0:0 gegen Saudi-Arabien und erreichte damit überraschend die K.O.-Runde. Auch Senegal hat noch nach einem 5:0 gegen den Irak Chancen weiterzukommen. Ebenso der Iran nach einem 1:1 heute früh gegen Ägypten. Das waren die Nachrichten.
2: Das Wetter für die MDR Schlagerwelt. Heute wird es überwiegend heiter mit viel Sonne. Im Tagesverlauf bilden sich auch einige Wolken. Am Nachmittag und am Abend sind im Nordwesten Sachsen-Anhalts vereinzelt Gewitter möglich. Die Höchstwerte liegen bei 37 bis 41 Grad. Morgen erneut viel Sonne, aber allmählich auch starke Gewitter mit Unwettergefahr. Es wird sehr schwül und weiter extrem heiß. Am Montag verbreitet heftige Schauer und Gewitter. Die Temperatur sinkt deutlich.
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1: Um 9 Uhr mit Bernd Milde. Die USA und der Iran haben sich trotz der vereinbarten Waffenruhe wieder gegenseitig angegriffen. Das US-Militär nahm nach eigenen Angaben iranische Raketen- und Drohnenlager sowie küstennahe Radaranlagen ins Visier. Das sei eine Reaktion auf die Attacke auf ein Frachtschiff in der Straße von Hormuz am Donnerstag gewesen. US-Vizepräsident J.D. Vance schrieb auf X, Gewalt werde mit Gewalt beantwortet. Die iranischen Revolutionsgarden meldeten daraufhin Angriffe auf mehrere US-Stützpunkte. Das Netzwerk der ostdeutschen Automobilindustrie hat vor einer möglichen Schließung des VW-Werks in Zwickau gewarnt. Dessen Chef Jens Katzek sagte im MDR, eine Entscheidung gegen den Standort wäre irrsinnig. Damit würde sich VW nur ins eigene Fleisch schneiden. Nach NDR-Informationen überlegt Volkswagen, statt 50.000 bis zu 100.000 Stellen zu streichen. Außerdem könnten 4 Werke geschlossen werden, darunter auch das in Zwickau. Die Hitzewelle sorgt in den Kliniken für deutlich mehr Einsätze. Allein in Sachsen sind die Patientenzahlen in den Notaufnahmen laut Krankenhausgesellschaft um rund 20% gestiegen. Vom Klinikum St. Georg in Leipzig hieß es, besonders ältere Menschen seien betroffen. Chefarzt Robert Stör sagte dem MDR, er rechne am Wochenende aber auch bei jungen Erwachsenen mit mehr Hitzschlägen. In Mitteldeutschland werden bis zu 41 Grad erwartet. Nach den Erdbeben in Venezuela hat das Militär die Kontrolle über den Norden des Landes übernommen. Wie der Präsident der Nationalversammlung mitteilte, soll so die öffentliche Ordnung aufrechterhalten werden. Die Region wurde von den Erdbeben am stärksten getroffen. Die Zahl der Todesopfer stieg nach offiziellen Angaben auf 920. Noch immer gelten tausende Menschen als vermisst. Bei der Fußball-WM trifft die deutsche Nationalmannschaft am Montag im 16. Finale auf Paraguay. Das steht nun nach dem komplizierten Auswahlmodus fest und hängt mit dem 1:0-Erfolg von Spanien gegen Uruguay in der aktuellen Spielrunde zusammen. Frankreich gewann mit 4:1 gegen Norwegen, Belgien schlug Neuseeland 5:1, Kap Verde spielte 0:0 gegen Saudi-Arabien und erreichte damit überraschend die K.O.-Runde. Auch Senegal hat nach einem 5:0 gegen den Irak noch Chancen weiterzukommen. Ebenso der Iran nach einem 1:1 heute früh gegen Ägypten. Das waren die Nachrichten.
2: Heute mal wieder meist sonnig, teilweise ziehen ein paar Wolken durch. In der Altmark sind am Abend einzelne Gewitter möglich. Das Ganze bei Werten von 37 bis 41 Grad. In der Nacht kühlt es dann ab auf 24 bis 18 Grad. Morgen erst sonnig und trocken, am Nachmittag mehr Wolken, später örtlich unwetterartige Schauer und Gewitter. Maxi-Werte morgen dann zwischen 36 bis 41 Grad.
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2: Einen schönen guten Morgen wünschen wir. Hallo, und ich hoffe, Sie konnten über Nacht noch ein bisschen durchlüften, bevor sich dann in den kommenden Stunden die Bude wieder ordentlich aufheizt an diesem Rekord-Hitze-Wochenende. Und so ein bisschen am Aufheizen sind auch wir dran schuld mit unseren heißen Hits. Jetzt Musik von Rosanna Rocci.

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Howard Carpendale, hier bei uns in der MDR-Schlagerwelt. Und das Ganze jetzt mit einer Frau, der bald eine große Ehre zuteil wird, nämlich Ute Freudenberg, die in Weimar mit der höchsten Auszeichnung der Stadt ausgezeichnet werden wird, mit dem Weimar-Preis. Sie ist ja ein Kind der Stadt und ihr Schaffen soll gewürdigt werden. Das beschloss der Stadtrat. Wahrscheinlich am 3. Oktober zum Tag der Deutschen Einheit wird Ute die Auszeichnung dann offiziell erhalten. Und wir reisen jetzt mit ihr in die 90er Jahre mit dem Lied Zwei alte Freunde. Hier ist Ute Freudenberg.

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1: Heute mit Lyda Laskowski aus Dresden.
2: Vorsichtig wickelt sie die letzten Vasen in Zeitungspapier. Dann legt sie sie in die Umzugskiste, die auf dem Boden steht. Mit einer beherzten Bewegung sind die Deckelpappen eingeschlagen. Nun ist alles gepackt. In Stapeln stehen die Kartons im großen Zimmer. Die meisten Möbel sind schon weg. Sie hat sich viel Zeit genommen. Das bedeutete zwar länger Unordnung, aber so konnte sie jedes Teil noch einmal in Ruhe ansehen und sich erinnern. Es war ja vernünftig, in die kleinere Wohnung zu ziehen. Aber ihr Herz wäre gern geblieben. So oft hat sie schon neu anfangen müssen. Weiterziehen fällt besonders schwer, wenn der Abschied kein Aufbruch in eine bessere Lebenslage bedeuten muss. Plötzlich sind die Tage vorbei, die für sich genommen lang waren. Doch im Rückblick schrumpfen sie zu wenigen markanten Ereignissen. Was bleibt? Was kommt? Die Bibel geht mit diesem unsicheren Gefühl der Heimatlosigkeit um. Das ist sogar eines ihrer wichtigsten Themen. Sie fügt die einzelnen Ereignisse zu einer großen Geschichte und erzählt in vielen Variationen von Abschieden, vom Weiterziehen, vom Neuankommen. Sie lässt nichts aus, scheut sich auch nicht, die dunklen Seiten zu beleuchten. Im Ganzen festigt sich so der Boden unter den Füßen und es ebnet sich ein Weg, weil sichtbar wird, Gott ist in diese Geschichte eingewoben. So kann überhaupt erst glaubwürdig werden, was im Buch der Psalmen steht. Befiehl dem Herrn deine Wege und hoffe auf ihn. Er wird's wohl machen.
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0: Das Thüringen-Wetter. Heute scheint die Sonne fast ungehindert und es bleibt trocken. Höchstwerte 36 bis 41 Grad, also eine extreme Hitzebelastung. Morgen am Sonntag erst Sonne, später zunehmend Wolken und gebietsweise starke Gewitter. Weiterhin extrem heiß, 36 bis 40 Grad. Erst nach den Gewittern kühlt es ab. Und zum Wochenstart am Montag erwarten uns weitere Schauer und Gewitter. Mit 25 bis 30 Grad wird es deutlich kühler.
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0: Heute übrigens Siebenschläfertag und die Bauernregel sagt ja, heute entscheidet sich, wie das Wetter in den nächsten 7 Wochen wird. Oh Gott, das würden wir nicht durchstehen. Oder 7 Wochen lang so eine Affenhitze. Aber Entwarnung vom deutschen Wetterdienst, der ganze Siebenschläfer-Quatsch sei wissenschaftlich nicht belegt. Ausführlicher auf das aktuelle Wettergeschehen schauen wir gleich noch in dieser halben Stunde.
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0: Gitte Henning in der MDR-Schlagerwelt um 9.43 Uhr. Ja, gestern große Schlagzeile bei der Bild, ob immer wieder Sonntagsmorgen ausfallen wird wegen der Rekordhitze. Nun herrscht Klarheit. Vor einer guten Stunde teilte der SWR mit, die Show aus Rust, die wird live über die Bühne gehen. Aber man werde Schutzmaßnahmen ergreifen, damit es für Künstler und Publikum erträglicher wird bei dieser Affenhitze. Also eine Hitzeschlacht, morgen um kurz nach 10, immer wieder sonntags live im Ersten. Und wir bleiben jetzt erstmal noch im Hier und Jetzt mit dem Blick aufs Wetter mit Ralf Valencia im MDR-Wetterstudio. Und Ralf, wir knacken die 40-Grad-Marke heute, oder?
1: Genau, und damit können wir wahrscheinlich auch erstmal wieder für Mitteldeutschland erstmal einen neuen Rekord einstellen. Das war ja im Papstdorf Höhe, hatten wir ja 40,0 Grad. Die könnten wir heute auf jeden Fall dann überschreiten. Wir sind auf einem guten Weg dahin, will ich sagen. In Wernigerode sind wir 31 Grad angekommen. Und wie gesagt, zwischen 37 und 41 müssen wir uns dann heute schon einstellen. Im Laufe des späten Nachmittags oder abends kann es dann in der Altmark eventuell mal grummeln mit einem kleinen Gewitter. Ansonsten bleibt es heute aber trocken, aber die Luft wird feuchter und deswegen wird es auch schwül.
0: Das klingt jetzt nicht danach, dass wir abends schön durchlüften können. Die Nacht wird wieder tropisch, oder?
1: Die wird deutlich tropisch. 24 bis 18 Grad sind so die absoluten Tiefstwerte, aber es kann durchaus sein, dass wir in den Städten, da sind wir auch in einigen Punkten so bei 25 Grad heute rausgekommen oder nicht runtergekommen. Das kann dann morgen dann auch passieren.
0: Und morgen dann der nächste Hitzetag?
1: Richtig, aber morgen bilden sich dann in der noch feuchteren Luft mehr Wolken und Quellwolken und daraus resultieren dann Schauer und Gewitter, die sich von Westen her bilden. Das heißt also, als allererstes in Thüringen und Sachsen-Anhalt. Der Hitzepol verschiebt sich Richtung Brandenburg, deswegen wird es dann dort auch am heißesten, somit auch im Osten von Sachsen-Anhalt und im Norden von Sachsen. Da sind dann bis 41 Grad möglich, aber wie gesagt, am Nachmittag haben wir dann auch schon Schauer und Gewitter mit dabei und da können dann örtlich auch wieder Unwetter entstehen.
0: Das waren die warmen Wetterwerte von Ralf Valencia aus dem MDR-Wetterstudio. Danke dir.
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1: Um 10 Uhr mit Bernd Milde. In Mitteldeutschland erreicht die Hitzewelle allmählich ihren Höhepunkt. Heute und morgen rechnet der Deutsche Wetterdienst mit Werten bis 41 Grad. Der Deutsche Städte- und Gemeindebund hat die Bürger dringend zum Wassersparen aufgerufen. In der Neuen Osnabrücker Zeitung hieß es, notfalls müssten die Behörden Verbote aussprechen. Der Verband der Hausärztinnen und Hausärzte warf der Bundesregierung unterdessen in den Funke-Medien vor, beim Hitzeschutz versagt zu haben. Ein Maßnahmenpaket lasse weiter auf sich warten. Die USA und der Iran haben sich zum ersten Mal seit ihrem Rahmenabkommen wieder gegenseitig angegriffen. Auslöser ist ein Vorfall in der Straße von Hormuz vor 2 Tagen. Dabei war ein Frachtschiff angegriffen worden. Die USA werfen dem Iran vor, dafür verantwortlich zu sein. Das US-Militär nahm nun eine iranische Raketen- und Drohnenstellung sowie küstennahe Radaranlagen ins Visier. Die iranischen Revolutionsgarden meldeten daraufhin Angriffe auf US-Stützpunkte. Bundesfinanzminister Lars Klingbeil will die Alkoholsteuer um 20% erhöhen. Das geht aus einem Gesetzentwurf hervor, der dem Redaktionsnetzwerk Deutschland vorliegt. Danach soll die Steuer je Liter Reinalkohol von 13 auf mehr als 15 Euro steigen. Eine Flasche Wodka oder Rum würde dadurch 87 Cent teurer. Das Finanzministerium rechnet jährlich mit Mehreinnahmen von 400 Millionen Euro. Die deutsche Industrie klagt über die vielen Baustellen und Störungen bei der Deutschen Bahn. Das berichtet die Welt am Sonntag und beruft sich auf Unternehmen und Verbände aus der Stahl-, Chemie- und Autobranche. Sie geben demnach an, zunehmend Probleme zu bekommen, weil etwa Rohstoffe zu spät eintreffen oder Produkte nicht rechtzeitig abgefahren werden können. Die Rede ist von Milliardenschäden, die aber nicht genauer beziffert werden. Der Verband der chemischen Industrie rief die Bahn auf, dringend nachzusteuern. Die EU-Kommission zeigt sich verärgert über neue Zolldrohungen aus dem Weißen Haus. Die Brüsseler Behörde erklärte am späten Abend, man werde rasch reagieren, sollten die USA ungerechtfertigte einseitige Maßnahmen ergreifen. US-Präsident Donald Trump hatte allen Ländern, die eine Digitalsteuer für amerikanische Unternehmen einführen, mit Strafzöllen von 100% auf sämtliche Importgüter gedroht. Zahlreiche EU-Staaten würden derzeit darüber diskutieren. Das waren die Nachrichten.
2: Heute mal wieder meist sonnig, teilweise ziehen ein paar Wolken durch. In der Altmark sind am Abend einzelne Gewitter möglich. Das Ganze bei Werten von 37 bis 41 Grad. In der Nacht kühlt es dann ab auf 24 bis 18 Grad. Morgen erst sonnig und trocken, am Nachmittag mehr Wolken, später örtlich unwetterartige Schauer und Gewitter. Maxi-Werte morgen dann zwischen 36 bis 41 Grad.
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2: Und da merken wir gleich, Gabi Baginski, die hat den Sommer in der Nase. Das Lied Der Duft eines Sommers, gleich nach Musik von Chris Roberts.

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1: Und da schauen wir erstmal nach Sachsen, nach Glauchau. Da steigt an diesem Wochenende das Stadtfest. Viel Musik auf den Bühnen, zum Beispiel eine Andrea Berg Double Show um 17.45 Uhr heute auf dem Markt in Glauchau. Dann nach Aue, auch hier wird das Stadtfest gefeiert am Abend mit einem Mann, der gern auch für Schlagerkollegen Texte schreibt, nämlich Björn Martins aus Grimma. Er hat Lieder für Ross Anthony, Anni Perker oder auch Anna-Karina Wojcik geschrieben. Heute steht seine eigene Musik im Fokus. Björn Martins um 18 Uhr auf der Bühne am Carola-Teich in Aue. Und übrigens im Anschluss dann Partymusik von der Band Die Erbschleicher. Und dann noch ein Tipp aus Leipzig, den ich im vergangenen Jahr bei der Premiere selbst ausprobiert habe. Der Schlagergarten in Connewitz war eine spezielle Mischung, muss ich sagen. Anfangs mit einem Theaterstück, wie feministisch emanzipiert Schlagertexte denn sind. Ich dachte dann, oh Gott, wo bin ich denn hier gelandet? Ich will tanzen. Aber es wurde dann deutlich besser mit Schlagerquiz, Liveband und vor allem abends Tanzen zur Schlagermucke vom DJ unter freiem Himmel. Hat echt Spaß gemacht. Und vergangenen Sommer hatten die Veranstalter versprochen, wir müssen das wiederholen. Und heute ist der Tag gekommen. Der zweite Schlagergarten im Coney Island in Leipzig-Connewitz ab 19 Uhr bis 2 Uhr morgens. Und noch mehr Veranstaltungstipps, die haben wir später hier im Programm, so gegen 13.45 Uhr.
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0: Das Thüringen-Wetter. Heute scheint die Sonne fast ungehindert und es bleibt trocken. Höchstwerte 36 bis 41 Grad, also eine extreme Hitzebelastung. Morgen am Sonntag erst Sonne, später zunehmend Wolken und gebietsweise starke Gewitter. Weiterhin extrem heiß, 36 bis 40 Grad. Erst nach den Gewittern kühlt es ab. Und zum Wochenstart am Montag erwarten uns weitere Schauer und Gewitter. Mit 25 bis 30 Grad wird es deutlich kühler.
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0: Musikalische Abkühlung jetzt mit den eiskalten Muskelprotzen aus Schweden, den Wikingern und Wenn du fühlst, was ich fühle.

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1: Und da feiern wir heute eine Frau, die vergangene Woche auch bei uns im MDR-Fernsehen bei der Musi aus Kärnten mit dabei war, nämlich Petra Frey. Den Auftritt von ihr, den können Sie sich gern nochmal anschauen in der ARD-Mediathek, wenn die Musi spielt. Und eine passende Musi für den heutigen Tag wäre bei Petra Frey: Happy Birthday to you. 48 Jahre alt wird sie. Und unsere Schlagerwelt-Reporterin Sarah Räumschüssel, die schaut auf die Karriere zurück. Und bei dem Rückblick, da darf ein Lied natürlich nicht fehlen. Hey.

0: Petra Frei wurde am 27. Juni 1978 in Innsbruck geboren. Sie war das Nesthäkchen der Schlagerszene. Mit 12 unterschrieb sie ihren ersten Plattenvertrag. Ihr erstes Album folgte mit 15.
1: Verdammt lange her.
2: Also ich glaube, wenn man so früh angefangen hat wie ich, das ist immer hilfreich, weil als Kind überlegt man nicht lange, wie muss ein Image sein, wie muss das aussehen, pipapo, sondern man macht halt einfach und lernt halt einfach aus Learning by Doing. Und das war so intuitiv halt. Und das war für mich schon wichtig, dass ich so ein bisschen ins kalte Wasser geschubst wurde. Ich habe dann so meinen Kampfgeist entwickelt und wollte das dann unbedingt. Und das war rückblickend schon alles gut, so wie es gelaufen ist.
0: Auf Wunsch ihrer Eltern schlug sie nach der Schulzeit zunächst einen ganz anderen Weg ein.
1: So war's damals.
3: Ich habe Hotelkauffrau gelernt, weil meine Eltern immer gesagt haben, Mensch Mädel, du musst was Gescheites lernen. Und habe natürlich die Schule brav beendet und gedacht, ja, das wird mal vielleicht eine CD werden. Ja.
0: 1994 trat sie beim ESC in Dublin für ihr Heimatland an. Der Startschuss ihrer Gesangskarriere.

0: immer wieder gern,
1: steht sie bis heute für ihre Fans auf der Bühne. Seit 2014 ist sie auch als Juniorin in Talenteshows tätig und hilft jungen Künstlern, ihre Träume zu verwirklichen. Ihre Wünsche für die Zukunft?
2: Ein ganz großer Traum in ferner Zukunft ist, Neuseeland nochmal zu besuchen und vielleicht, wer weiß das schon, ein kleines Hütchen mal da zu haben, wenn ich irgendwann in Rente gehen sollte. Und natürlich, meine Träume, die beziehen sich alle auf die Musik irgendwann. Eine eigene Band zu gründen und damit immer rumzutouren, das sind halt so kleine Träume, die man halt hat. Aber die sind, glaube ich, vielleicht auch umsetzbar. Mal gucken.
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3: Wir haben ihren Durchstarter-Hit gerade schon mal kurz angespielt und nun noch in voller Länge vom gleichnamigen ersten Album Hey Du. Hier ist Petra Frei.

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1: Um 11 Uhr mit Frank Thomas. In Mitteldeutschland erreicht die Hitzewelle allmählich ihren Höhepunkt. Heute und morgen rechnet der Deutsche Wetterdienst mit Werten bis 41 Grad. Der Deutsche Städte- und Gemeindebund hat die Bürger dringend zum Wassersparen aufgerufen. In der Neuen Osnabrücker Zeitung hieß es, notfalls müssten die Behörden Verbote aussprechen. Der Verband der Hausärzte warf der Bundesregierung unterdessen in den Funke-Medien vor, beim Hitzeschutz versagt zu haben. Ein Maßnahmenpaket lasse weiter auf sich warten. Die USA und der Iran haben sich zum ersten Mal seit ihrem Rahmenabkommen wieder gegenseitig angegriffen. Auslöser ist ein Vorfall in der Straße von Hormuz vor 2 Tagen. Dabei war ein Frachtschiff angegriffen worden. Die USA werfen dem Iran vor, dafür verantwortlich zu sein. Das US-Militär nahm nun iranische Raketen- und Drohnenlager sowie küstennahe Radaranlagen ins Visier. Die iranischen Revolutionsgarden meldeten daraufhin Angriffe auf mehrere US-Stützpunkte. Bundesfinanzminister Lars Klingbeil will die Alkoholsteuer um 20% erhöhen. Das geht aus einem Gesetzentwurf hervor, der dem Redaktionsnetzwerk Deutschland vorliegt. Danach soll die Steuer je Liter Reinalkohol von 13 Euro auf mehr als 15 Euro steigen. Eine Flasche Wodka oder Rum würde dadurch 87 Cent teurer. Das Finanzministerium rechnet jährlich mit Mehreinnahmen von 400 Millionen Euro. Die deutsche Industrie klagt über die vielen Baustellen und Störungen bei der Deutschen Bahn. Laut Welt am Sonntag berichten derzeit verschiedene Branchen über zunehmende Probleme, weil etwa Rohstoffe zu spät eintreffen oder Produkte nicht rechtzeitig abgefahren werden können. Die Rede ist von Milliardenschäden, die aber nicht genauer beziffert werden. Der Verband der chemischen Industrie rief die Bahn auf, dringend nachzusteuern. Die EU-Kommission zeigt sich verärgert über neue Zolldrohungen aus dem Weißen Haus. Die Brüsseler Behörde erklärte am späten Abend, man werde rasch reagieren, sollten die USA ungerechtfertigte einseitige Maßnahmen ergreifen. US-Präsident Donald Trump hatte allen Ländern, die eine Digitalsteuer für amerikanische Unternehmen einführen, mit Strafzöllen von 100% auf sämtliche Importgüter gedroht. Er begründete das mit entsprechenden Plänen von EU-Staaten. Das waren die Nachrichten.
2: Heute mal wieder meist sonnig, teilweise ziehen ein paar Wolken durch. In der Altmark sind am Abend einzelne Gewitter möglich. Das Ganze bei Werten von 37 bis 41 Grad. In der Nacht kühlt es dann ab auf 24 bis 18 Grad. Morgen erst sonnig und trocken, am Nachmittag mehr Wolken, später örtlich unwetterartige Schauer und Gewitter. Maxi-Werte morgen dann zwischen 36 bis 41 Grad.
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2: Jetzt bei uns zünftige Musik aus Bayern. Hier ist Niki.

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1: Und heute ist mal wieder so ein Abend, an dem die Eurovision-Hymne erklingen darf. Große Unterhaltung bei uns im Ersten. Florian Silbereisen meldet sich aus Kitzbühel mit dem Schlagerboom Open Air. Und wegen der Fußball-WM wurde die Show bereits aufgezeichnet. Heute dann die Ausstrahlung. Und vor Ort in Österreich, da war unser Kollege Martin Wölke mit dabei. Und Martin, der Schlagerboom, der ist ja schon mal richtig ins Wasser gefallen, ne? Weil es so stark regnete, da musste mal die Generalprobe gesendet werden. Dieses Mal hat das Wetter gehalten oder war das wieder eine Regenshow?
2: Ein bisschen frischer war es in der Tat, aber pünktlich um 20.15 Uhr, als Florian Silbereisen seine Gäste begrüßt hat, da kam überm wilden Kaiser die Sonne raus. Nur die hat uns nicht so sehr in Schwitzen gebracht wie die hohen Temperaturen momentan bei uns. Das Feuerwerk und die Show dann aber schon. Also es wird schon auch heiß. Andrea Berg feiert in Lack und Leder, 25 Jahre, du hast mich tausendmal belogen. Andreas Gabayé präsentiert sein besonders schönes neues Duett mit Pietro Basile. Und Nena singt endlich mal wieder live in einer TV-Show ihre 99 Luftballons, begleitet von einer spektakulären Drohnenshow.
1: Ein emotionaler Abend wird es ja auch wegen Michelle, das konnten wir ja schon vorab lesen, denn sie hat ja heute in Floris Show Stand jetzt ihren letzten Auftritt als Sängerin.
2: Ja, und nicht nur da wird es sehr emotional, auch Claudia Jung hat ihren ersten Auftritt nach dem Tod ihres kürzlich verstorbenen Mannes und sie widmet ihm einen ganz besonders persönlichen und sicherlich auch anderen trostspendenden Titel, Die Liebe meines Lebens heißt er. Mireille Mathieu startet den Countdown zu ihrem 80. Geburtstag und sie zeigt, dass man auch noch in diesem hohen Alter live singen kann, vor Tausenden in einem großen Open-Air-Stadion. Und wenn die Feuer brennen und dazu Sigrid und Marina gemeinsam mit Florian und Andy Borg schon fast traditionell ihr Sierra Madre anstimmen, also dann kriegt garantiert jeder Gänsehaut. Für mich ist das jedenfalls immer ein besonderes Highlight.
1: Danke Martin für die Einblicke. Und übrigens, wer noch so mit dabei ist, Maite Kelly, DJ Ötzi, Beatrice Egli, Vanessa Mai, Kerstin Ott, Anna-Karina Wojcik und viele, viele mehr. Heute beim Schlagerboom Open Air ab 20.15 Uhr natürlich bei uns im Ersten.
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Das Thüringen-Wetter. Heute scheint die Sonne fast ungehindert und es bleibt trocken. Höchstwerte 36 bis 41 Grad, also eine extreme Hitzebelastung. Morgen am Sonntag erst Sonne, später zunehmend Wolken und gebietsweise starke Gewitter. Weiterhin extrem heiß, 36 bis 40 Grad. Erst nach den Gewittern kühlt es ab. Und zum Wochenstart am Montag erwarten uns weitere Schauer und Gewitter. Mit 25 bis 30 Grad wird es deutlich kühler.

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1: Am Hitzewochenende machen wir es nochmal konkret, gerade gemessen in Erfurt 36 Grad, ebenso in Merseburg, außerdem 34 Grad in Stendal und Bautzen. Und das ist noch lange nicht das Ende der Fahnenstange. Und wir wollen das Wetter nicht schlecht reden, aber passen Sie auf sich auf, es gibt ja auch eine aktuelle Warnung vor extremer Hitze. Hier ist die MDR Schlagerwelt, auch mit heißen Hits, jetzt Musik von Bernhard Brink.

0: Der Steffen singt von der Luise hier bei uns in der MDR Schlagerwelt. Und wie immer am Samstagvormittag mit unserer Gartenrubrik Grünzeug. Da hegt und pflegt man seine Bäume und Pflanzen das ganze Jahr, freut sich auf die Früchte und dann das. Alles weggefuttert, angebissen von Vögeln. Auf dem Speiseplan stehen bei den Tieren eben auch Johannisbeeren, Stachelbeeren und Himbeeren. Wie wir unsere Ernte im Garten sichern können, das klären wir mit unserer Gartenexpertin Brigitte Goss. Und sie empfiehlt, die Beerensträucher mit Netzen zu schützen.
1: Allerdings sehe ich in der Hauptsache immer wieder diese grünen Netze und die sollte man tatsächlich nicht verwenden. Denn die sind wirklich gefährlich für unsere Vögel, aber auch für Igel. Und die können sich da drin verheddern und können da dran zugrunde gehen. Also bitte keine grünen Netze verwenden. Als Alternative gibt es die blauen Netze. Blau können die Vögel sehen. Das würden sie meiden. Aber ich verwende Gemüseschutznetze. Das sind ganz feinmaschige Netze, die eigentlich für den Gemüseanbau geeignet sind. Und die sind in etwa 0,8 mal 0,8 mm oder 1,2 mal 1,2 mm an Maschenweite. Das heißt also, es ist sehr, sehr fein. Und in diesen feinen Maschen kann sich natürlich kein größeres Tier verheddern.
0: Und weiterer Vorteil, auch Insekten werden ferngehalten, zum Beispiel bei Himbeeren.
1: Wenn da Wanzen dran waren, also man sieht die ja kaum, dann schmecken die Himbeeren nicht mehr. Allerdings muss man bei den Himbeeren beachten, vor allem dann, wenn es jetzt an Richtung Herbsthimbeeren geht, dass man die Himbeeren nicht, bevor die Bienen dran waren, einnetzt. Also wenn sich die Früchte so langsam bilden, dann einnetzen, davor nicht, damit die Bienen auch die Blüten bestäuben können.
0: Heute werden wir ja 40 Grad und mehr bei uns in Mitteldeutschland erreichen. Und das ist nicht nur für uns Menschen anstrengend, auch für Beerenfrüchte. Damit die geschmackvoll bleiben, hat Brigitte auch noch einen weiteren Tipp für uns.
1: Da wirklich Wasser geben, es ist wirklich eindeutig, dass dann die Fruchtqualität einfach viel, viel besser ist. Und aufpassen bei besonders großer Hitze, am besten schon am frühen Morgen, Tücher über die Beeren werfen, damit sie einfach beschattet sind und sich die Beeren nicht so stark aufheizen können.
0: Oder auch einen Sonnenschirm aufstellen, das hilft auch zum Beschatten. Übrigens, noch mehr Gartentipps von Brigitte Goss, die finden Sie bei uns im Internet auf mdr-garten.de.

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1: Um 12 Uhr mit Frank Thomas. Nach den Hitzeschäden auf der Autobahn 2 in Sachsen-Anhalt und Brandenburg haben sich wieder kilometerlange Staus gebildet. Betroffen sind sowohl die Autobahn als auch die Umleitungsstrecken. Nach einer Krisenstabssitzung hieß es, der Lkw-Verkehr solle nun deutlich früher von der A2 abgeleitet werden. Der Landrat des Jerichower Landes, Steffen Burchardt, sagte dem MDR, um Personen im Stau mit Getränken zu versorgen, komme die Motorradstaffel wieder zum Einsatz. Wann genau die seit Donnerstag gesperrte Teilstrecke bei Burg sowie zwischen Cesa und Wolin wieder freigegeben werden, ist noch offen. Wegen der Hitzewelle hat der Deutsche Städte- und Gemeindebund dringend zum Wassersparen aufgerufen. In der neuen Osnabrücker Zeitung hieß es, notfalls müssten die Behörden Verbote aussprechen. Der Verband der Hausärzte warf der Bundesregierung unterdessen in den Funke-Medien vor, beim Hitzeschutz versagt zu haben. Ein Maßnahmenpaket lasse weiter auf sich warten. In Mitteldeutschland steuert die Hitzewelle auf ihren Höhepunkt zu. Heute und morgen werden bis zu 41 Grad erwartet. Der Golfstaat Bahrain hat einen neuen iranischen Drohnenangriff gemeldet. Das Außenministerium nannte keine Details, sprach aber von einem eklatanten Verstoß gegen die Souveränität des Landes. Teheran wurde außerdem vorgeworfen, die Friedensbemühungen zu sabotieren. Zuvor hatten sich die USA und der Iran zum ersten Mal seit ihrem Rahmenabkommen wieder gegenseitig angegriffen. Auslöser ist die Attacke auf ein Frachtschiff in der Straße von Hormuz vor 2 Tagen. Die USA werfen dem Iran vor, dafür verantwortlich zu sein. Die deutsche Industrie klagt über die vielen Baustellen und Störungen bei der Deutschen Bahn. Laut Welt am Sonntag berichten derzeit verschiedene Branchen über zunehmende Probleme, weil etwa Rohstoffe zu spät eintreffen oder Produkte nicht rechtzeitig abgefahren werden können. Die Rede ist von Milliardenschäden. Der Verband der chemischen Industrie rief die Bahn auf, dringend nachzusteuern. In Jena laden die städtischen Museen heute zum Abkühlen ein. Wie die Stadtverwaltung mitteilte, sind die Kunstsammlung, das Romantikerhaus und das Stadtmuseum größtenteils klimatisiert. Angesichts der Temperaturen gäbe es freien Eintritt. Auch in Erfurt sind die Tickets für die städtischen Museen heute kostenlos. Das waren die Nachrichten.
2: Heute mal wieder meist sonnig, teilweise ziehen ein paar Wolken durch. In der Altmark sind am Abend einzelne Gewitter möglich. Das Ganze bei Werten von 37 bis 41 Grad. In der Nacht kühlt es dann ab auf 24 bis 18 Grad. Morgen erst sonnig und trocken, am Nachmittag mehr Wolken, später örtlich unwetterartige Schauer und Gewitter. Maxi-Werte morgen dann zwischen 36 bis 41 Grad.
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2: Machen wir es an diesem Wochenende mal wie die Spanier, eine Siesta einlegen. Wenn sie frei haben, kleines Mittagsschläfchen im Schatten oder auf der Couch, das ist doch was Feines. Süße Träume wünschen wir, jetzt hingegen verbotene Träume von Andrea Jürgens hier bei uns in der MDR Schlagerwelt.

0: Die MDR-Schlagerwelt hier am Samstagmittag. Und Deutschland hat nun einen weiteren Multimillionär. Gestern Abend wurde der Euro-Jackpot geknackt. Mehr als 87 Millionen Euro gehen nach Nordrhein-Westfalen. Heute Abend dann natürlich Samstagslotto 6 aus 49. Da sind im Jackpot im Vergleich zum Euro-Jackpot nur noch läppische 50 Millionen Euro. Tja, da muss man schon Abstriche machen, ne? Wir haben uns mal in Dresden umgehört, was die Leute mit diesem Batzen Geld so anfangen würden.
1: Mit 50 Millionen Euro würde ich... Boah, das kann ich nicht so schnell sagen. Da muss ich erstmal lange überlegen.
2: Ich würde dir vielleicht ein Haus kaufen, würde...
1: Ja, ich würde mir auch noch ein Haus kaufen. Ich würde 1 Million Dynamo geben, auch wenn die damit nichts anfangen können. Aber ich würde mir auf jeden Fall ein Haus kaufen.
3: Bestimmt meine Familie helfen und ganz viel Geld für meine Kinder sparen, dass sie eine bessere Zukunft haben werden.
4: Keine Ahnung. Ich denke fast eher sparen. So ein bisschen mir selber was holen. Aber ich glaube, ich wüsste am Anfang gar nicht, was ich damit anfangen soll.
5: Würde es meinen Eltern, meinen Großeltern geben, ja.
0: Süß fand ich auch den Jungen, der meinte, 1 Million an Dynamo Dresden zu spenden. Schöne Idee. Geld regiert ja leider auch die Welt im Profifußball. Also heute, Samstagslotto mit dem XXL-Jackpot. Wir drücken die Daumen und falls Sie gewinnen, nicht egoistisch sein, auch an andere denken, Projekte, Initiativen unterstützen, die Ihnen am Herzen liegen.
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Fantasy in der MDR-Schlagerwelt und bei der Affenhitze heute lüften wir jetzt untenrum mal richtig schön durch. In Großbritannien, da machen sie es genau richtig, die Schotten mit ihrem Schottenrock und den besingt jetzt hier bei uns Dotte.

0: Das Thüringen-Wetter. Heute scheint die Sonne fast ungehindert und es bleibt trocken. Höchstwerte 36 bis 41 Grad, also eine extreme Hitzebelastung. Morgen am Sonntag erst Sonne, später zunehmend Wolken und gebietsweise starke Gewitter. Weiterhin extrem heiß, 36 bis 40 Grad. Erst nach den Gewittern kühlt es ab. Und zum Wochenstart am Montag erwarten uns weitere Schauer und Gewitter. Mit 25 bis 30 Grad wird es deutlich kühler.
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0: Gleich mit einer Frau, bei der der Name so schön nach Sommer klingt, nämlich Diana Sorbello. Das muss man sich auf der Zunge zergehen lassen. Diana Sorbello, das klingt auch wie so ein leckeres Eis, oder? Gleich Musik von ihr, vorher noch Michael Morgan.

Mary Rose in der MDR Schlagerwelt um 12.43 Uhr. Und Mary, die bezeichnete sich letztens als stolze, Zitat, olle Großtante. Denn ihr Großneffe Felix, der ist neuerdings im Team der deutschen Handball-Nationalmannschaft der Nachwuchstruppe U16-17. Also was für ein Karrieresprung. Felix Gleisner heißt er und spielt ansonsten bei den Sportfreunden Budenheim bei Mainz. Und da sorgt er dafür, dass sein Team nicht so viele Buden kassiert, denn er steht im Tor. Aktuell steht ja vor allem der Fußball im Fokus durch die Fußball-WM, heute unter anderem mit den Spielen Panama gegen England, Kolumbien gegen Portugal, Algerien gegen Österreich und Jordanien gegen Argentinien. Deutschland ist dann am Montag gefragt im Spiel gegen Paraguay. Ab sofort ist ja jedes Spiel ein Endspiel. Die K.O.-Phase hat begonnen. Die MDR-Schlagerwelt hier, gleich mit unserem Lieblingsroli, Roland Kaiser. Ich glaube, es geht schon wieder los. Vorher noch Stefan Waggershausen.

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1: Um 13 Uhr mit Frank Thomas. Nach den Hitzeschäden auf der A2 in Sachsen-Anhalt und Brandenburg haben sich wieder kilometerlange Staus gebildet. Betroffen sind die Autobahn selbst und die Ausweichstrecken. Nach einer Krisenstabssitzung hieß es, der Lkw-Verkehr solle nun deutlich früher von der A2 abgeleitet werden. Der Landrat des Jerichower Landes, Steffen Burchardt, sagte dem MDR, um Fahrern im Stau mit Getränken zu versorgen, komme die Motorradstaffel wieder zum Einsatz. Wann genau dieser Donnerstag gesperrten Teilstücke bei Burg sowie zwischen Zeeser und Wolin wieder freigegeben werden, ist noch offen. Wegen der Hitzewelle hat der Deutsche Städte- und Gemeindebund dringend zum Wassersparen aufgerufen. In der Neuen Osnabrücker Zeitung hieß es, notfalls müssten die Behörden Verbote aussprechen. Der Verband der Hausärzte warf der Bundesregierung unterdessen in den Funke-Medien vor, beim Hitzeschutz versagt zu haben. Ein Maßnahmenpaket lasse weiter auf sich warten. In Mitteldeutschland steuert die Hitzewelle auf ihren Höhepunkt zu. Heute und morgen werden bis zu 41 Grad erwartet. Der Golfstaat Bahrain hat einen neuen iranischen Drohnenangriff gemeldet. Das Außenministerium nannte keine Details, sprach aber von einem eklatanten Verstoß gegen die Souveränität des Landes. Teheran wurde außerdem vorgeworfen, die Friedensbemühungen zu sabotieren. Zuvor hatten sich die USA und der Iran zum ersten Mal seit ihrem Rahmenabkommen wieder gegenseitig angegriffen. Auslöser ist die Attacke auf ein Frachtschiff in der Straße von Hormuz vor 2 Tagen. Die USA werfen dem Iran vor, dafür verantwortlich zu sein. Die deutsche Industrie klagt über die vielen Baustellen und Störungen bei der Deutschen Bahn. Laut Welt am Sonntag berichten derzeit verschiedene Branchen über zunehmende Probleme, weil etwa Rohstoffe zu spät eintreffen oder Produkte nicht rechtzeitig abgefahren werden können. Die Rede ist von Milliardenschäden. Der Verband der chemischen Industrie rief die Bahn auf, dringend nachzusteuern. In Jena laden die städtischen Museen heute zum Abkühlen ein. Wie die Stadtverwaltung mitteilte, sind die Kunstsammlungen, das Romantikerhaus und das Stadtmuseum größtenteils klimatisiert. Angesichts der Temperaturen gäbe es freien Eintritt. Auch in Erfurt sind die Tickets für die städtischen Museen heute kostenlos. Das waren die Nachrichten.
2: Heute mal wieder meist sonnig, teilweise ziehen ein paar Wolken durch. In der Altmark sind am Abend einzelne Gewitter möglich. Das Ganze bei Werten von 37 bis 41 Grad. In der Nacht kühlt es dann ab auf 24 bis 18 Grad. Morgen erst sonnig und trocken, am Nachmittag mehr Wolken, später örtlich unwetterartige Schauer und Gewitter. Maxi-Werte morgen dann zwischen 36 bis 41 Grad.
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2: Und da haben wir jetzt für Sie Musik von Graham Bonney.

0: So einen Kollegen wünscht man sich echt. Gigi Anderson gehört in der MDR-Schlagerwelt. Er war heute Vormittag zusammen mit Olaf Berger zum Interviewtermin im Europapark Rust. Und während Olaf Berger redet, steht Gigi Anderson hinter ihm und kühlt den Rücken von Olaf mit so einem kleinen Handventilator. Das war ja auch die große Frage, werden wir die beiden morgen live im Ersten sehen können bei Immer wieder sonntags? Denn die Proben zur Show, die mussten zwischenzeitlich abgebrochen werden wegen der Hitze. Ist ja eine Freifläche, dann die Scheinwerfer, das heizt sich ordentlich auf. Die Sorge war groß, dass die Show nicht stattfinden kann. Dann heute früh die Entwarnung, Immer wieder sonntags wird morgen laufen, aber man werde Schutzmaßnahmen ergreifen, damit es für die Künstler und auch fürs Publikum erträglich wird. Morgen dann mit dabei, wie gesagt, Olaf Berger und Gigi Anderson und außerdem unter anderem auch noch Ella Endlich und Tim Peters. Immer wieder sonntags mit Stefan Ross, morgen um 9:45 natürlich live im Ersten.
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0: Das Thüringen-Wetter. Heute scheint die Sonne fast ungehindert und es bleibt trocken. Höchstwerte 36 bis 41 Grad, also eine extreme Hitzebelastung. Morgen am Sonntag erst Sonne, später zunehmend Wolken und gebietsweise starke Gewitter. Weiterhin extrem heiß, 36 bis 40 Grad. Erst nach den Gewittern kühlt es ab. Und zum Wochenstart am Montag erwarten uns weitere Schauer und Gewitter. Mit 25 bis 30 Grad wird es deutlich kühler.
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0: Gerade mal 95 Cent ist Helene Fischer wert. Denn die Deutsche Post hat gerade Sonderbriefmarken zu Helene rausgebracht. Und ich muss ja sagen, ich finde die jetzt nicht wirklich spektakulär. Da steht halt ihr Name drauf, dann die Zahl 20 für 20 Jahre Karriere und jeweils ein Liedtitel in vier Varianten. Nur mit dir, Achterbahn, Atemlos und Herzbeben. 5000 Bögen wurden gedruckt und schwupps sind sie im Internetshop der Post bereits vergriffen. Bei uns jetzt ein Helene-Kult-Hit, nämlich Mitten im Paradies.

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1: Und da schauen wir nach Bad Salzungen. Da wird das Stadtfest an diesem Wochenende gefeiert. Und heute Abend mit einem Mann, den wir auch schon beim Schlagerboom erlebt haben, nämlich Georg Stengel.

0: Georg Stengel kommt nach Bad Salzungen heute um 22.30 Uhr auf der Bühne am Marktplatz. Dann weiter ab ins Vogtland nach Zeulenroder Triebes. Da wird an die großen Hits von Udo Jürgens erinnert. Dafür sorgen Herr Schmidt und das Trio-Ensemble. Und ein Klavier darf dort natürlich nicht fehlen. Die große Udo Jürgens Show heute um 19.30 Uhr auf der Seestern-Panorama-Bühne in Zeulenroder Triebes. Und dann schauen wir noch über den Tellerrand hinaus nach Göttingen. Wer jetzt zum Beispiel in Heilbad Heiligenstadt wohnt, ist ja eine kurze Anreise. In Göttingen macht heute Ben Zucker Station. Mit seiner Kämpferherz-Tour zieht er durchs Land. Heute ein Open-Air-Konzert, nämlich am Jahnstadion in Göttingen. Ben Zucker live um 19.30 Uhr geht's los und wir wünschen ganz viel Spaß.
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1: Um 14 Uhr mit Frank Thomas. Nach den Hitzeschäden auf der A2 dauert die Reparatur wohl länger als bisher geplant. Der Landrat des Jerichower Lands, Steffen Burchardt, sagte im MDR, auf der Fahrbahn Richtung Berlin seien neue Schäden entstanden. Die Arbeiten könnten noch bis weit in die kommende Woche dauern. Die Fahrbahn bei Burg in Richtung Hannover soll dagegen morgen wieder freigegeben werden. Zu welcher Uhrzeit ist noch unklar. Die A2 ist seit Donnerstag abschnittsweise gesperrt. Auch heute haben sich wieder kilometerlange Staus gebildet. Der Autohersteller Porsche erwägt offenbar, das Modell Cayenne wieder in Leipzig bauen zu lassen. Das berichtet die Frankfurter Allgemeine Zeitung und beruft sich auf Angaben von Porsche-Beschäftigten. Demnach könnte die Produktion aller drei Antriebsvarianten aus der Slowakei wieder zurück nach Sachsen verlegt werden. Ziel sei es, die Auslastung im Leipziger Werk abzusichern. Im Gegenzug müssten die Beschäftigten aber Lohneinbußen hinnehmen, weil die Produktion in Bratislava günstiger sei. Ein Porsche-Sprecher teilte auf MDR-Frage mit, man äußere sich nicht zu Spekulationen. Der ehemalige Bundespräsident Joachim Gauck hat sich für eine Frau als nächstes Staatsoberhaupt ausgesprochen. Gauck sagte der Welt am Sonntag, er halte das für absolut angezeigt, Frauen trügen an vielen Stellen das Gemeinwesen. Da sei es ein folgerichtiges Signal, wenn eine Frau Bundespräsidentin werde. Gleichzeitig betonte Gauck, die Debatte dürfe nicht auf die Geschlechterfrage reduziert werden. Auch ein Mann an der Spitze müsse weiter möglich sein. Die Nachfolge von Bundespräsident Frank-Walter Steinmeier wird Anfang kommenden Jahres gewählt. Der Golfstaat Bahrain hat einen neuen iranischen Drohnenangriff gemeldet. Das Außenministerium nannte keine Details, sprach aber von einem eklatanten Verstoß gegen die Souveränität des Landes. Teheran wurde außerdem vorgeworfen, die Friedensbemühungen zu sabotieren. Zuvor hatten sich die USA und der Iran zum ersten Mal seit ihrem Rahmenabkommen wieder gegenseitig angegriffen. In Jena laden die städtischen Museen heute zum Abkühlen ein. Wie die Stadtverwaltung mitteilte, sind die Kunstsammlung, das Romantikerhaus und das Stadtmuseum größtenteils klimatisiert. Angesichts der Temperaturen gebe es freien Eintritt. Auch in Erfurt sind die Tickets für die städtischen Museen heute kostenlos. Das waren die Nachrichten.
2: Heute mal wieder meist sonnig, teilweise ziehen ein paar Wolken durch. In der Altmark sind am Abend einzelne Gewitter möglich. Das Ganze bei Werten von 37 bis 41 Grad. In der Nacht kühlt es dann ab auf 24 bis 18 Grad. Morgen erst sonnig und trocken, am Nachmittag mehr Wolken, später örtlich unwetterartige Schauer und Gewitter. Maxi-Werte morgen dann zwischen 36 bis 41 Grad.
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2: Schön, dass Sie mit dabei sind. Heute Abend bei der Schlager-Gartenparty im Coney Island in Leipzig. Da gibt's Live-Musik und Mucke aufgelegt vom DJ. Ab 19 Uhr geht's los. Und außerdem wird im Verlauf noch ein Wolfgang Petri Doppelgänger-Wettbewerb ausgetragen. Also her mit dem Karohemd, Perücke und Freundschaftsbändern. Bei uns jetzt das Original. Hier ist Wolle mit Ich geh mit dir.

0: Brunner und Brunner in der MDR-Schlagerwelt am Rekordhitze-Wochenende. Wir schauen mal auf die Temperaturen, die wir vor ein paar Minuten gemessen haben. Aktuell 36 Grad in Suhl, 37 in Aue, 38 in Bischofswerda, 39 in Köthen, Altenburg und auch 39 in Salzwedel. Und tatsächlich die magische 40 Grad haben wir in Leipzig erreicht. Wie kommt man gut gelaunt durch diese Affenhitze? Wir haben uns mal bei Ihnen umgehört, was so Ihre Abkühltipps sind.
1: Wie ich mir abkühle? Eigentlich in der Wohnung sitzen und Beine ins kalte Wasser und luftig anziehen.
2: Ganz viel Wasser trinken, im Schatten stehen und Limo holen.
3: Also eigentlich, ich gehe manchmal in den Keller.
4: Viel temperiertes Trinken. Nee, eisekalt, das schwitzt man wieder raus. Und ansonsten nehmen die groß in die Sonne gehen oder mit Hut.
5: Während des Fahrradfahrens ist es sehr schön kühl. Der hat allerdings einen Haken, sobald man anhält, fängt man an zu schwitzen.
6: Mit einem Eis oder einem Ventilator?
0: Ja, Eis, eine perfekte Idee. Heute vielleicht nicht in der Waffel, lieber im Becher, weil es ja fix anfängt zu laufen. Die MDR-Schlagerwelt, jetzt hier mit der Frau, die vor kurzem Silberhochzeit gefeiert hat, nämlich Uta Bresan, jetzt mit ihrem Lied »Die Liebe hat dich auserwählt«.

0: Das Thüringen-Wetter. Heute scheint die Sonne fast ungehindert und es bleibt trocken. Höchstwerte 36 bis 41 Grad, also eine extreme Hitzebelastung. Morgen am Sonntag erst Sonne, später zunehmend Wolken und gebietsweise starke Gewitter. Weiterhin extrem heiß, 36 bis 40 Grad. Erst nach den Gewittern kühlt es ab. Und zum Wochenstart am Montag erwarten uns weitere Schauer und Gewitter. Mit 25 bis 30 Grad wird es deutlich kühler.
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0: Und in den nächsten knapp 3 Minuten, da fällt 24 Mal das Wort Denkst. Bei Juliane Werding mit Wenn du denkst, dann denkst du nur, du denkst.

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0: Tina Martell in der MDR Schlagerwelt. Gleich nach den Nachrichten natürlich mit unserer frischen Ausgabe von Holgers Schlageruniversum. Und Holger erinnert heute an eine echte Schlager-Ikone.
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0: Also direkt im Anschluss an die Nachrichten hier im Digitalradio bei der MDR Schlagerwelt oder auch übers Internet in der App ARD Sounds. Da können Sie unser Programm ja weltweit hören und sogar ein paar Stunden zurückspulen. Viel Spaß gleich mit Holger. Ich bin Felix Treder und weiterhin frohes Schwitzen bei dieser Hitze. Bis bald. Tschüss.
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1: Um 15 Uhr mit Frank Thomas. Nach den Hitzeschäden auf der A2 dauert die Reparatur wohl länger als bisher geplant. Der Landrat des Jerichower Lands, Steffen Burchardt, sagte im MDR, auf der Fahrbahn Richtung Berlin seien neue Schäden entstanden. Die Arbeiten könnten noch bis weit in die kommende Woche dauern. Die Fahrbahn bei Burg Richtung Hannover soll voraussichtlich morgen freigegeben werden, zu welcher Uhrzeit ist aber noch unklar. Auch am dritten Tag haben sich auf der A2 wieder kilometerlange Staus gebildet. Der Autohersteller Porsche erwägt offenbar, das Modell Cayenne wieder in Leipzig bauen zu lassen. Das berichtet die Frankfurter Allgemeine Zeitung und beruft sich auf Angaben von Porsche-Beschäftigten. Demnach könnte die Produktion aller drei Antriebsvarianten aus der Slowakei wieder zurück nach Sachsen verlegt werden. Im Gegenzug müssten die Beschäftigten aber Lohneinbußen hinnehmen, weil die Produktion in Bratislava günstiger sei. Angesichts der Rekordtemperaturen fordert die Deutsche Stiftung Patientenschutz bessere Maßnahmen gegen Hitze in Pflegeheimen. Vorstand Eugen Brisch sagte, viele der 800.000 Heimbewohner litten unter den extremen Temperaturen. Bestehende Heimgebäude müssten dringend angepasst werden. Und bei Neubauten dürfe die Raumtemperatur 25 Grad nicht überschreiten. An mehreren Orten in Mitteldeutschland haben die Temperaturen inzwischen die 40-Grad-Marke erreicht, darunter Gardelegen, Halle, Zerbst und Krostitz. Bei gegenseitigen Luftangriffen im Ukraine-Krieg sind mindestens 3 Menschen getötet und mehrere Dutzend verletzt worden. Ukrainische Behörden meldeten 2 Tote und 19 Verletzte durch russische Angriffe, unter anderem in den Regionen Sumy und Saporischschja. Auf russischer Seite wurde eine Tote gemeldet. Die Frau sei in einem von Moskau kontrollierten Gebiet in der Region Donetsk getötet worden. In der Region Wolgograd gebe es außerdem 10 Verletzte. Der ehemalige Bundespräsident Joachim Gauck hat sich für eine Frau als nächstes Staatsoberhaupt ausgesprochen. Gauck sagte der Welt am Sonntag, er halte das für absolut angezeigt. Frauen trügen an vielen Stellen das Gemeinwesen. Da sei es ein folgerichtiges Signal, wenn eine Frau Bundespräsidentin werde. Allerdings dürfe die Debatte nicht auf die Geschlechterfrage reduziert werden. Die Nachfolge von Bundespräsident Frank-Walter Steinmeier wird Anfang kommenden Jahres gewählt. Das waren die Nachrichten.
2: Das Wetter in der Schlagerwelt: viel Sonne, im Norden später örtlich Gewitter bei Höchstwerten von 37 bis 41 Grad, dabei zunehmend schwül. In der Nacht gering bewölkt oder klar und trocken, Tiefstwerte 24 bis 18 Grad. Morgen erst sonnig, am Nachmittag immer mehr Wolken, dabei Schauer oder Gewitter mit Unwettergefahr 36 bis 41 Grad. Am Montag und Dienstag wechselhaft, Schauer oder Gewitter mit Unwetterpotenzial, Temperaturrückgang.
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2: Starten wir die 112. Zeitreise durch die deutschsprachige Musik hier in Holgers Schlaguniversum im Programm der MDR Schlagerwelt. Diese ist einem Großen der deutschen Unterhaltung gewidmet, Peter Alexander. Am kommenden Dienstag würde Peter der Großartige seinen 100. Geburtstag feiern. Sein ganzes Leben bestand aus Musik und er schwärmte auch über die Kochkünste seiner Duettpartnerin. Bei Musik liegt in der Luft.
3: 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Das muss doch das Schönste sein, was es gibt. Und ich bin sehr froh, dass ich das auch wurde. Denn sonst hätte ich nie eine Frau kennengelernt, mit der ich immer gern zusammengearbeitet habe. Nämlich Katharina Valente. Wir haben zusammen gefilmt, wir haben gesungen, wir haben gegessen. Denn Sie wissen, die Katrin, die kocht einfach einmalig. Deine Spaghetti Carbonara sind unerreicht.

0: Das war Gerhard Wendland mit seinem Hit »Das machen nur die Beine von Dolores«, erschienen am 13. Juni 1951. Wir hörten eine spätere Aufnahme aus dem Jahre 1973. Dies war auch der erste Hit für einen gewissen Peter Alexander Ferdinand Maximilian Neumeier, der am 30. Juni 1926 in Wien das Licht der Welt erblickte und heute im Mittelpunkt von Holgers Schlaguniversum steht. Was wäre die deutsche Unterhaltung geworden, wenn Peter, so wie es die Eltern wollten, Medizin studiert hätte? Dann wären nicht 38 Top-10-Hits, 80 Top-100-Notierungen in den deutschen Single-Hit-Paraden für ihn verzeichnet worden und über 15 Millionen verkaufter Langspielplatten wären nicht verkauft worden. Und das ZDF hätte auf Einschaltquoten von bis zu 75% verzichten müssen. Schauen wir also auf das Leben von Peter Alexander, jetzt mit einem Porträt von Peter Küster.
1: So richtig nett.

0: wieder gut.
1: 60 Jahre lang war Peter der Große mit seinen Liedern in den Hitparaden. Das hat noch kein deutschsprachiger Künstler geschafft. Er füllte Konzerthallen wie kein anderer, war neben Udo Jürgens der erfolgreichste Tourneekünstler Deutschlands. Für seine Fans war Peter Alexander immer der Sonnyboy, der ewig kleine Junge, der Charmeur mit dem Augenzwinkern.
2: Ich fühle mich von meinem Wesen her und von meiner Begabung, meiner Mentalität eben mehr zur heilen Welt und zur Unterhaltung hingezogen, sonst wäre ich wahrscheinlich politischer Kommentator geworden.
1: Peter Alexander war nicht nur begnadeter Sänger, er war umwerfender Parodist und Komiker. Er unterhielt sein Publikum auf der Theaterbühne, in seinen Samstagabendshows und in seinen Filmen. Unvergessen.
3: Kuckuck, Kuckuck, ich bin Charlies Tante.
4: Die arme kinderlose Witwe besitzt nämlich einige Millionen.
5: Ah, eine Erbtante also.
4: Ja, vorausgesetzt, dass sie keine Kinder mehr kriegt.
3: Was nützen mir heute die Millionen meiner Eltern?
5: Millionen?
4: Nebenbei ein Dollar.
5: Ein Dollar?
4: Ja, das wird noch Dollar.
1: Es wurde immer noch Dollar. 38 Topschlager in den Hitparaden, insgesamt mehr als 46 Millionen verkaufte Schallplatten alleine in Deutschland. Gut, dass seine Eltern sich nicht durchsetzen konnten.
6: Meine Eltern wünschten, dass ich Arzt werde. Brav wie ich war, habe ich also an der Wiener Uni inskribiert. Aber lange habe ich nicht studiert.
1: Nicht lange ist gut. Nach nur einer Vorlesung war Peter der Große durch mit der Medizin und ging auf die Schauspielschule mit großen Zielen.
6: So mit dem Schwert auf die Bühne stürzen und schreien, stirb, Verruchter, durch meine Hand oder irgend sowas.
1: Doch dann erlebte er Frank Sinatra live und da wusste Peter Alexander, was er machen wollte. Entertainment. Und er machte es perfekt. Seine Fans und vor allem die Weiblichen lagen dem Charmeur zu Füßen. Doch Peter Alexanders Herz schlug nur für eine Frau, für seine Hilde.
0: Da

0: Hilde hatte den Job als Schauspielerin aufgegeben, um ihren Peter zu managen. Als sie 2003 nach über 50 Jahren Ehe starb, zog sich Peter Alexander zurück. 6 Jahre später starb seine Tochter Susanne in Thailand bei einem Autounfall. Die Schicksalsschläge hat er wohl nie überwunden. Peter Alexander starb einsam und zurückgezogen. Aber seine Fans werden ihn immer als Lausbuben mit dem samtigen Blick in Erinnerung behalten.
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Als Peter Alexander diesen Titel »Was sind schon 60 Jahre?« am 9. Dezember 1989 in der ZDF-Show »Wetten, dass?« präsentierte, habe ich ihn zum ersten Mal live sehen können und später dann auch kennenlernen dürfen. Der Titel selbst erschien bereits 1986 als B-Seite auf der Single »Wenn auch die Jahre vergehen«. Holgers Schlaguniversum, die Zeitreise durch die deutschsprachige Musik, heute zum 100. Geburtstag von Peter Alexander. Der nächste Titel erschien im Original 1955 von Katharina Valente, ihrem Bruder Silvio Francesco und Peter Alexander. Komm ein bisschen mit nach Italien. Wir hören jetzt Michael Hunziker zusammen mit Harpe Kerkeling, die 2014 ihre Version des Liedes aufnahmen. Komm.

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Cole Porter hat viel zu heiß oder too darn hot, wie es im Original heißt, 1948 für das Musical Kiss Me Kate geschrieben. Lorenzo Fuller, Eddie Sledge und Fred Davis haben es einst gesungen, später nahm es auch die große Ella Fitzgerald auf und 1966 eben auch Peter Alexander. Und der trifft den aktuellen Wetterbericht besser denn je. Viel zu heiß. Wir sind auf Zeitreise durch die deutschsprachige Musik und insbesondere durch die des Peter Alexander. Anfang der 90er Jahre arbeitete Peter Alexander mit Erfolgskomponist und Produzent Dieter Bohlen zusammen. Und der ist bekannt dafür, dass er englische Titel gern auch auf den deutschen Markt zweitverwertet. Für Blue System schrieb er Sorry Little Sarah, für Peter Alexander wurde daraus Hommage an Sarah. Erschien auf der Single Der Tag der kleinen Helden 1991. Das hören wir gleich. Zuvor ein Klassiker von Peter aus dem Jahre 1959. Ich zähle täglich meine Sorgen. Allerdings hören wir einen anderen Peter, nämlich Peter Kraus, der den Song für sein Album Rock'n'Roll Schmuseparty 1991 aufnahm.

0: Das Thüringenwetter, Sonne, nur wenige Wolken, weiterhin trocken bei heißen 36 bis 41 Grad und sehr schwül. In der Nacht gering bewölkt oder klar und trocken, 22 bis 18 Grad. Morgen erst Sonne, später zunehmend Wolken und gebietsweise starke Gewitter. Weiterhin extrem heiß, 36 bis 40 Grad. Erst nach den Gewittern kühlt es ab. Am Montag und Dienstag weitere Schauer und Gewitter mit 25 bis 30 Grad, deutlich kühler.
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0: Holgers Schlaguniversum auf der Zeitreise durch das musikalische Leben von Peter Alexander, der am 30. Juni seinen 100. Geburtstag feiern würde. Martin Hein und Fredi Malinowski von Fantasy ehrten Peter den Großen mit einem Medley 2016.

0: Das waren Peter Alexander zusammen mit seiner Tochter Susi mit Sag mir aus der 1973 erschienenen Langspielplatte Wir sind eine große Familie. Eine von über 120 Langspielplatten, die von Peter Alexander veröffentlicht wurden. Auch Amiga kam natürlich an Peter Alexander nicht vorbei. In der DDR haben sie verschiedene LPs und eine Quartettsingle des Österreichers veröffentlicht. In Holgers Schlaguniversum kommen nun Florian Silbereisen, Kai Pflaume, Günter Jauch und Frank Elstner zu Wort.
1: Ich glaube, das größte Talent von Peter Alexander war, dass er eben nicht dieses eine besondere Talent hatte, sondern dass er eben ganz, ganz viele Talente hat.
2: Er hat gesungen, seine musikalischen Shows waren immer große Highlights, geschauspielert. Und das alles natürlich garniert mit dem Schmäh, mit dem Charme eines Österreichers.
3: Damit war er für Millionen Menschen unwiderstehlich.
4: Für mich ist und bleibt er der größte Showmaster, den wir jemals in deutscher Sprache hatten.
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6: Also den Fliegersong, den kannst du schon ganz gut.

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0: Ja, ja, das ist sein Song. 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
1: So, und jetzt sing ich mal was von Dean Martin.
0: Na ja, bei der Ähnlichkeit.
1: Bitte, warum singst du dann dauernd von Frank Sinatra, ha?
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0: Haben Sie es gemerkt? 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
1: Und noch ein Lied für den, der liegt.
2: Ich sagte Endstation, wir überziehen, mach schnell.
3: Was denn noch schneller? Wie Gottschalk und Elstner?
2: Ja, ja, richtig, bisschen Tempo.
1: Nur noch dies Lied, ein Lied für mich. Ist aber ganz schön schnell. Sing, Baby, sing es auch für dich. Zwei Lente-Tempo.

0: Jetzt hör schon auf!
1: Wieso, ist schon aus?
2: Ja.
3: Zwei Cruise-Entertainer trafen hier aufeinander, Harald Junke und Peter Alexander mit ihrem Swing-Medley, denn beide verband auch eine große Liebe zu dieser Musikfarbe und natürlich zu Frank Sinatra. Wir hörten eine Aufnahme aus der Sendung Willkommen im Club vom 28. Dezember 1989. Die 112. Zeitreise durch die deutschsprachige Musik in Hoggers Schlaguniversum macht jetzt im Jahr 1973 Halt. Da erschien die Single Petro, Mandolinen im Mondschein. Geschrieben von Michael Holm und Ralf Siegel und erreichte Platz 13 der Hitparade. Die Aufnahme mit Ursli und Toni Pfister erschien 2011 auf dem Album Servus Peter, Olala Miri.

Kommen wir zu einem weiteren Klassiker im Repertoire von Peter Alexander, den wohl jeder im Ohr hat, der Badewannentango. 1962 auf einer Polydor-Single veröffentlicht, wurde in der DDR Günter Habke auserkoren, diesen Song für Amiga einzusingen. Vorher hören wir allerdings noch eines von zwei Duetten von Peter Alexander und Mireille Mathieu. 1984 wurde nämlich Ralf Siegel beauftragt, für die beiden zu schreiben. Herausgekommen ist Goodbye My Love, Verzeih My Love und die B-Seite Nur Träume sterben nie. Und den hören wir jetzt.

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1: Um 16 Uhr mit Frank Thomas. In Sandersdorf-Brehna in Sachsen-Anhalt ist die Temperatur auf einen Rekord hochgestiegen. Nach Angaben des MDR-Wetterstudios wurden in dem Ort im Landkreis Anhalt-Bitterfeld am Nachmittag 41,6 Grad Celsius gemessen. Das ist bereits jetzt die höchste je in Mitteldeutschland verzeichnete Temperatur. Der Wert ist aber vorläufig und könnte im Laufe des Nachmittags noch weiter steigen. Die 40-Grad-Marke überschritten haben unter anderem Drewitz bei Burg, Bernburg-Gardelegen, Seehausen und Halle. Angesichts der Temperaturen fordert die Deutsche Stiftung Patientenschutz bessere Maßnahmen gegen Hitze in Pflegeheimen. Vorstand Eugen Brisch sagte, viele der 800.000 Heimbewohner litten unter den extremen Temperaturen. Bestehende Heimgebäude müssten dringend angepasst werden und bei Neubauten dürfe die Raumtemperatur 25 Grad nicht übersteigen. Nach den Hitzeschäden auf der A2 dauert die Reparatur wohl länger als bisher geplant. Der Landrat des Jerichower Lands, Steffen Burchardt, sagte im MDR, auf der Fahrbahn in Richtung Berlin seien neue Schäden entstanden. Die Arbeiten könnten noch weit bis in die kommende Woche dauern. Die Fahrbahn bei Burg in Richtung Hannover soll voraussichtlich morgen freigegeben werden. Zu welcher Uhrzeit ist aber noch unklar. Auch am dritten Tag haben sich auf der A2 wieder kilometerlange Staus gebildet. Bei gegenseitigen Luftangriffen im Ukraine-Krieg sind mindestens 3 Menschen getötet und mehrere Dutzend verletzt worden. Ukrainische Behörden meldeten 2 Tote und 19 Verletzte durch russische Angriffe, unter anderem in den Regionen Sumy und Saporischschja. Auf russischer Seite wurde eine Tote gemeldet. Die Frau sei in einem von Moskau kontrollierten Gebiet in der Region Donezk getötet worden. In der Region Wolgograd gebe es außerdem 10 Verletzte. Der ehemalige Bundespräsident Joachim Gauck hat sich für eine Frau als nächstes Staatsoberhaupt ausgesprochen. Gauck sagte der Welt am Sonntag, er halte das für absolut angezeigt. Frauen trügen an vielen Stellen das Gemeinwesen. Da sei es ein folgerichtiges Signal, wenn eine Frau Bundespräsidentin werde. Allerdings dürfe die Debatte nicht auf die Geschlechterfrage reduziert werden. Die Nachfolge von Bundespräsident Frank-Walter Steinmeier wird Anfang kommenden Jahres gewählt. Das waren die Nachrichten.
2: Das Wetter in der Schlagerwelt: viel Sonne, im Norden später örtlich Gewitter bei Höchstwerten von 37 bis 41 Grad, dabei zunehmend schwül. In der Nacht gering bewölkt oder klar und trocken, Tiefstwerte 24 bis 18 Grad. Morgen erst sonnig, am Nachmittag immer mehr Wolken, dabei Schauer oder Gewitter mit Unwettergefahr 36 bis 41 Grad. Am Montag und Dienstag wechselhaft, Schauer oder Gewitter mit Unwetterpotenzial, Temperaturrückgang.
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2: Willkommen in der 112. Zeitreise durch die deutschsprachige Musik hier in Holgers Schlaguniversum im Programm der MDR Schlagerwelt. Heute ist diese dem 100. Geburtstag von Peter Alexander am 30. Juni gewidmet. Einen Sonntag voll Gemütlichkeit, den kann ich Ihnen jetzt mit Peter dem Großen bieten, aus seiner 1978 veröffentlichten Langrille PA heute.
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0: Komm und bedien dich, sang Ramon Rosselli aus seinem 2021 veröffentlichten Album Lieblingsmomente. Das Lied selbst stammt aus dem Jahre 1968 und wurde natürlich von Peter Alexander gesungen, aber auch von Tom Jones. Jetzt könnte man meinen, der hätte vielleicht das Original gesungen, dies stammt aber aus Italien von der Sängerin Wilma Gorch und hieß Gli Oggi Mi und klang so.
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0: Wilma trat damit beim legendären Sanremo-Festival an, wurde am Ende aber nur Elfte. Das Lied selbst wurde aber zu einem Hit, auch dank Peter Alexander. Holgers Schlagerniversum heute zum 100. Geburtstag von Peter Alexander. Eine langjährige Zusammenarbeit verband in den 70er und 80er Jahren Peter Alexander und Ralf Siegel.
1: Zur Feier unserer 10-jährigen Zusammenarbeit trafen wir uns am Wörthersee und ich schenkte ihm eine Vase aus Silber, auf der all die Hits, die wir inzwischen gemeinsam aufgenommen hatten, eingraviert waren. Peter sah die Namen der Lieder und dann meinte er: "Lieber Ralf, vielen Dank, es war eine tolle Zeit und ich glaube, jetzt sollen wir uns endlich duzen. Ich bin der Peter." "Und ich die Hilde", klang es von rechts. Man kann es kaum glauben, aber es war so. Wir hatten uns doch tatsächlich 10 Jahre gesitzt, was man sich heute bei so einer engen Zusammenarbeit überhaupt nicht mehr vorstellen kann. Es war für mich 10 Jahre lang Peter, Hilde, aber sie.
2: Hallo lieber Peter, hier spricht oder singt Ralf. Ja, wir haben viel Spaß mit den Liedern gehabt, die wir zusammen gemacht haben, aber ganz speziell mit diesem Lied. Und du hast schon immer gerichtet, Hilde oder du? Na, hör mal zu.
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1: Ralf Siegel selbst sang für Peter Alexander dessen letzten Top-10-Hit von 1981, Der Papa wird's schon richten, mit einem neuen Text ein. Der Peter wird's schon richten, der 2011 erstmals veröffentlicht wurde. Holgers Schlaguniversum ist weiter auf Zeitreise durch das musikalische Leben von Peter Alexander zu dessen 100. Geburtstag. Zwei Lieblinge des Publikums kamen am 28. November 1985 in der ZDF-Sendung Wir gratulieren zusammen. Peter Alexander und Roland Kaiser. Sie präsentierten Liebeslieder.
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0: Morgen, Big Biss und Fahne. Zum Morgen. 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

0: Roland. Ich wünsche dir nur, dass du es deinem Publikum immer so leicht machst, dich zu lieben.
1: Vielen Dank, Peter.

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0: Das war die Wiener Band Global Kreiner, die 2005 das Alpenland beim Eurovision Song Contest in Kiew vertraten. Sie nahmen sich den Peter-Alexander-Klassiker Die süßesten Früchte vor, den sie 2012 auf ihrem Album Cover Stories veröffentlichten. Das Original von Peter und Laila Negra wurde bereits 1952 veröffentlicht. Die 112. Zeitreise durch die deutschsprachige Musik in Holgers Schlaguniversum geht jetzt weiter mit dem Duo Lady Sunshine und Mr. Moon. Dahinter verbergen sich aus Österreich Elisabeth Heller und aus Norddeutschland Oliver Timpe. 2017 veröffentlichten sie den Song und das Album So wie bei Peter Alexander. Das hören wir gleich. Vorher gibt Peter Alexander Welthits-Parodien zum Besten. Veröffentlicht 1971.
1: Ich glaube, meine Damen und Herren, jetzt ist der Moment gekommen. Jetzt könnte ich mir bei Ihnen einen langjährig gehegten, geheimsten Herzenswunsch erfüllen. Sie müssen nämlich wissen, ich habe einen Herzenswunsch, der ist vor allen Dingen langjährig und auch sehr geheimst und noch gehegst und gehegst und geheimst. Und möchte ich mir gerne erfüllen. Möchte ich einmal in meinem Leben einen richtigen Welthit singen. Die singen immer die anderen. Ich muss immer die Alexander-Schlager singen. Ich möchte auch einmal einen richtigen Welthit singen. Hannes, kannst du einen Welthit spielen? Ich spiele einen Welthit, sei gut.

0: Stirnlimmer. Zeigen Sie, wie leben Sie, wie sind Sie also da? Ja, grüß Sie wohl, Frau Stirnlimmer. Sagen Sie, wie leben Sie, wie geht's denn Ihre Ma? Ja, grüß Sie wohl, Frau Stirnlimmer. Sagen Sie, wie sind Sie also da?
1: Welthit, merkt man sofort, echter Welthit. Ich will gleich noch einmal singen.
0: Ja,

0: Also tada! Welthit.
1: Das ist ein Welthit.
2: Wunderbar. Wunderbar.
1: Ich muss mal schauen, ob ich das überhaupt richtig gesungen habe. Aber das können wir sofort überprüfen. Unser Schlagzeuger ist aus der Schweiz. Mal gleich einmal nachfragen. Charlie, ist das recht gewesen, was ich da gesungen habe?
3: Ja, ist gut.
1: Ist gut gewesen?
3: Ja, ist prima.
1: Prima gewesen. Wie geht nun der Text ganz genau? Also, grüezi wohl, Frau Stirnima.
4: Sagen Sie, wie leben Sie, wie geht's auch Ihrem Alter?
1: Moment, was heißt das? Wie geht's Ihrem Auto oder was?
4: Wie geht es Ihrem Alten?
1: Ah, dem Alten. Ich verstehe mein Auto.
2: Ich verstehe gar nichts.
1: Das ist aber eine schöne Sprache,
2: ja,
1: wirklich, gratuliere.
2: Vor, weißt du, so wunderbar.
1: Ja, und so leicht verständlich, ja. Vor allen Dingen. Nein, Welthits. Welthits, meine Damen und Herren. Deswegen heißen sie ja auch Welthits. Die werden ja nicht nur in sämtliche Sprachen der Welt übersetzt, sondern sogar ins Deutsche. Ja, und nicht nur ins Deutsche allein, sondern in fast sämtliche deutschen Dialekte. Jetzt hören Sie sich einmal grüezi wohl, Frau Stirnima, als preußischen Grenadiermarsch an. Zack, zack. Guten Tag, Frau Etzenblitz. Sagen Sie mal, was haben Sie denn Sie tragen? Trauert nur? Guten Tag, Frau Etzenblitz. Was da in der Urne steckt, der Olle Theodor? Guten Tag, Frau Etzenblitz. Warten Sie den faulen Sack, vermasseln wir die Tour. Guten Tag, Frau Etzenblitz. Morgen kommt er in die Eieruhr. Nur!
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0: Das Thüringenwetter, Sonne, nur wenige Wolken, weiterhin trocken bei heißen 36 bis 41 Grad und sehr schwül. In der Nacht gering bewölkt oder klar und trocken, 22 bis 18 Grad. Morgen erst Sonne, später zunehmend Wolken und gebietsweise starke Gewitter. Weiterhin extrem heiß, 36 bis 40 Grad. Erst nach den Gewittern kühlt es ab. Am Montag und Dienstag weitere Schauer und Gewitter mit 25 bis 30 Grad, deutlich kühler.
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0: Reisen wir weiter in der 112. Zeitreise durch die deutschsprachige Musik zum 100. Geburtstag von Peter Alexander hier in Holgers Schlageruniversum in der MDR Schlagerwelt. 1982 erschien von Peter Alexander die Single Und sie sehnte sich so sehr nach Liebe.
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1: Das war der in Graz geborene Gernot Pachanik mit dem Alexander-Klassiker »Hier ist ein Mensch«, erschienen auf dem gleichnamigen Album von 2024. Falls Ihnen der Name Pachanik nichts sagt, Gernot wurde durch seine Teilnahme in der dritten Staffel von Starmania 2006 im ORF bekannt. Zur Vollständigkeit mit »Hier ist ein Mensch« gelang Peter Alexander 1970 ein Nummer-1-Hit in Österreich. Damit löse ich jetzt auch das Liederbattle aus der letzten Sendung auf. Vier Versionen von Die kleine Kneipe habe ich Ihnen ja vorgestellt. Einige Hörer schrieben, dass die beste Version natürlich von Peter Alexander stammen sollte. Das mag sein, doch der stand ja nicht zur Wahl. Mit 42,7% stimmten die meisten für die Version mit Vater Abraham, der das Lied auch einst schrieb und vor Peter bereits in den Niederlanden damit einen Hit hatte.
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0: Damit startet wieder ein neues Liederbattle. Heute stelle ich Ihnen 4 verschiedene Aufnahmen von Mein Freund der Baum vor. Welche der Fassung möchten Sie dann in der nächsten Woche hier in voller Länge hören? Ist es Vorschlag 1 mit Joachim Witt?
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0: Stimmen Sie wieder ab und beteiligen Sie sich mit Ihrem Votum an der nächsten Sendung. Schreiben Sie eine E-Mail an mdr-schlagerwelt@mdr.de, mdr-schlagerwelt@mdr.de oder schicken Sie uns eine WhatsApp-Nachricht an 0162 1084633. 0162 1084633. Vergessen Sie Ihre Handschrift nicht und vielleicht sagen Sie mir ja auch wieder Ihre Meinung zur heutigen Sendung.
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0: Miri Mathieu zusammen mit Florian Silbereisen, Goodbye My Love, Goodbye 2006 veröffentlicht auf der CD Herzlichst Miri. Peter Alexander und Miri sangen das Stück 1984. Mit Lili Palmer sang Peter 1975 in der ZDF-Show Treffpunkt Herz zugunsten der deutschen Krebshilfe Oh mein Papa.
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0: Na klar, Sie haben Katja Epstein erkannt, die natürlich nicht die Schwester von Peter Alexander ist. Die Shows mit Peter Alexander gibt es übrigens als DVD im Handel. Wenn Sie sich an dieser Sendung beteiligen wollen, dann stimmen Sie für kommenden Sonnabend beim Liederbattle ab. Welche Fassung von Mein Freund der Baum möchten Sie nächste Woche in voller Länge hören? Ist es Vorschlag 1 mit Joachim Witt, Vorschlag 2 mit Dunja Reiter, Vorschlag 3 mit Hans Harz oder Vorschlag 4 mit Manuela Krause featuring Pohl? Schreiben Sie wie immer eine E-Mail an mdr-schlagerwelt@mdr.de, mdr-schlagerwelt@mdr.de oder schicken Sie eine WhatsApp-Nachricht an 0162 1084633. 0162 1084633. Vergessen Sie Ihre Anschrift nicht und vielleicht sagen Sie mir ja auch Ihre Meinung zur Sendung. Damit endet auch unsere Geburtstagsausgabe zum 100. Geburtstag von Peter Alexander. Ich denke, dem Peter hätte es gefallen. Ihnen hoffentlich auch. Danke für Ihr Interesse und fürs Zuhören. Nächste Woche steht dann der Baum im Mittelpunkt. Ich wünsche Ihnen jetzt einen angenehmen Sonnabendabend sowie ein erträgliches, möglichst erfrischendes und erholsames Wochenende. Hier folgt Kevin Wager und die ARD Schlagerparty. Holger Ralf Erd sagt für heute auf Wiederhören, wo immer Sie gerade die MDR Schlagerwelt eingeschaltet haben. Bitte bleiben Sie mir und dem deutschen Schlager treu.
1: Dankeschön.

Damen, meine Herren, ein lieber Gruß von Haus zu Haus. Jetzt sag ich zu Ihnen Servus. Auf Wiedersehen, die Show ist aus. Drum Dankeschön.

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1: Hitze beeinträchtigt Bahnverkehr. Johanna von Trotta ist neue Generalsekretärin der Hessen-FDP. Bundesregierung bereitet höhere Steuer auf Alkohol vor. Das Wetter viel Sonne, 35 bis 41 Grad. Mein Name ist Christoph Haas. Die Hitze in Deutschland bremst auch die Bahn aus. In Nordrhein-Westfalen legt ein privates Bahnunternehmen Regionalzüge vorübergehend still. Und auch am Stuttgarter Hauptbahnhof ging zeitweise nichts mehr. Aus der Nachrichtenredaktion Katja Irle.
2: Nach Angaben der Bundespolizei hat in der Nähe des Stuttgarter Bahnhofs eine Böschung gebrannt. Deshalb war der Verkehr vorübergehend eingestellt worden. Schon gestern hatte die Bahn gewarnt, dass es solche Brände geben könnte und außerdem Schäden an Bahnweichen wegen der extremen Temperaturen. Den Reisenden rät die Bahn, wer jetzt am Wochenende nicht ganz dringend weg muss, der sollte besser aufs Zugfahren verzichten. Gebuchte Tickets können kostenlos storniert werden.
1: In Deutschland hat es nach Informationen der Nachrichtenagentur AFP offenbar schon wieder einen Hitzerekord gegeben. Laut deutschem Wetterdienst habe eine Messstation in Drewitz in Sachsen-Anhalt gegen 16.30 Uhr 41,5 Grad verzeichnet, allerdings bisher nur nach vorläufigen Daten. Gestern hatte es mit 41,3 Grad in Saarbrücken bereits einen neuen Hitzerekord gegeben. Personalwechsel an der Spitze der hessischen FDP. Auf ihrem Landesparteitag in Gießen haben die Liberalen Johanna von Trotta mit knapp 81% zur neuen Generalsekretärin gewählt. Die 40-Jährige ist Unternehmerin aus Ginsheim-Gustavsburg. HR-Reporter Timo Kurt.
3: Sie soll den Wahlkampf der Liberalen bei der Landtagswahl 2028 federführend managen und die FDP zurück in die Erfolgsspur führen. Inhaltlich setzt die Partei vor allem aufs Thema Bildung. Die Delegierten verabschiedeten einen Leitantrag mit dem Ziel, Hessen zum Bildungsland Nummer 1 zu machen. Darin fordert die FDP unter anderem mehr Eigenverantwortung für die Schulen, ein Pflichtfach Informatik und die Partei kritisiert die Bildungskürzungen der schwarz-roten Regierung in Wiesbaden.
1: 3 Tage nach dem Erdbeben in Venezuela ist ein Rettungsteam des Technischen Hilfswerks in der Hauptstadt Caracas eingetroffen. Die Einsatzkräfte sollen in 2 Schichten nach Vermissten unter den Trümmern suchen. Allerdings schwindet die Hoffnung auf Erfolg, denn in Venezuela fehlen Räumfahrzeuge. ARD-Korrespondentin Jenny Barke.
4: In der besonders schlimm betroffenen Region La Guajira suchen die Menschen in den Überresten der Trümmer teils mit bloßen Händen nach Verschütteten. Zusätzlich erschwert wird die Suche durch mehrere Nachbeben. Mehr als 300 wurden bisher registriert. Landesweit werden nach UN-Angaben noch mehr als 50.000 Menschen vermisst. Die venezolanischen Behörden gaben die Zahl der Toten am Freitag mit mindestens 920 an. Die Opferzahl dürfte aber noch steigen.
1: Die Alkoholsteuer soll zu Beginn nächsten Jahres steigen, das hatte die schwarz-rote Koalition bereits verabredet. Das Redaktionsnetzwerk Deutschland berichtet nun, Bundesfinanzminister Klingbeil plane eine Erhöhung um 20% auf Spirituosen. Eine Expertenkommission hatte eine wesentlich deutlichere Steuererhöhung verlangt. Eine Entscheidung dazu ist im Kabinett aber noch nicht gefallen. Sollte sich Klingbeil mit 20% durchsetzen, würde eine 0,7 Liter Flasche Wodka, Whisky oder Rum etwa 87 Cent teurer werden. Das waren die Nachrichten.
5: Das Wetter für Deutschland. Wir sind momentan auf dem Höhepunkt dieser Hitzewelle. Den ersten Regen und auch Gewitter gibt es heute Abend und in der Nacht vom Niederrhein bis hoch in den Norden. Sonst fast überall trocken. Morgen erstmal keine Veränderung. Es bleibt heiß. Über 40 Grad im Süden und auch in der Lausitz. Am entspanntesten wird es an der Küste bei, man kann es fast schon sagen, angenehmen 30 Grad. Ab morgen Nachmittag erwartet uns dann an einigen Orten Gewitter und auch kräftige Schauer. Schauen wir noch auf die neue Woche. Die bringt uns wechselhafteres Wetter und auch etwas Abkühlung bei höchstens 32 Grad am Montag. Das Neueste aus unserem Verkehrszentrum. A3 Köln-Frankfurt zwischen Wiesbadener Kreuz und Rauenheim in beiden Richtungen. Sichtbehinderungen durch Rauch wegen eines Brandes neben der Autobahn. Bitte bilden Sie da eine Gasse für die Einsatzfahrzeuge. Wir gehen auf die A5 Kassel Richtung Frankfurt zwischen Friedberg und Bad Homburger Kreuz, 2 Kilometer Stau nach einem Unfall. A20 Rostock Richtung Stettin zwischen Kreuz Rostock und Dummersdorf bis Montag 4 Uhr Fahrbahnsperrung wegen einer Baustelle. Letzte Meldung betrifft die A29 bei Ihnen im Norden, Wilhelmshaven-Oldenburg. Hier ist zwischen Zettel und Varell-Bockhorn wegen einer Baustelle beiden Richtungen gesperrt. Umleitungsempfehlung: weichen Sie über die U25 und die U10 aus.
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5: Willkommen zur heißen ARD-Sommerschlagerparty. Heute feiern wir mit Sommerhits, Sommerschlagern und Musik zum Abkühlen. Das haben wir uns auch verdient. Jetzt zum Beispiel, gehen wir jetzt gedanklich einfach mal ans Meer. Ein kühler Wind und mit den Füßen ins erfrischende Meer und dazu ein kühles Getränk in der Hand. Mit den Füßen im Meer. So starten wir jetzt mit Nick P.
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0: Florian Silbereisen. Heute Abend feiert er mit uns den Schlagerboom Open Air 2026 im Ersten. Worauf wir uns freuen können, das fragen wir Florian Silbereisen direkt mal selbst. Lieber Flo, erzähl.
1: Na, lieber Kevin, wir dürfen ja zum 10. Mal in den Kitzbüheler Alpen feiern. Und für dieses Jubiläum, da verwandeln wir das gesamte Stadion in Kitzbühel in ein gigantisches Lichtermeer. Außerdem werden hunderte Lichterdrohnen aufsteigen und sogar den Himmel über dem Stadion funkeln und glitzern lassen. Unsere Eurovision-Show in Österreich wird einfach zur TV-Open-Air-Show des Jahres und ich freue mich riesig auf den Schlagerboom Open-Air 2026.
0: Da bist du auf jeden Fall nicht alleine. Verrat uns mal, welche Stars sind denn heute Abend bei dir dabei?
1: Es sind so viele tolle Stars mit dabei. Ich freue mich natürlich ganz besonders, dass Nena endlich mal wieder ihre 99 Luftballons fliegen lässt. Andrea Berg feiert heute mit uns 25 Jahre tausendmal belogen. Wir erleben eine absolute Weltpremiere mit Weltstar Anastasia. Michelle möchte heute Abend hier im Stadion zum allerletzten Mal als Sängerin auf der Bühne stehen. Und das ist natürlich ein sehr, sehr besonderer und sehr, sehr emotionaler Moment. Dann freuen wir uns, dass Mark Medlock sein Comeback startet. Das Comeback des Jahres. Nach so vielen Jahren kehrt er endlich wieder zurück auf die große Showbühne. Andreas Gavalier ist bei uns und er wird natürlich das Stadion richtig beben und wackeln lassen. Vincent Weiss ist ebenfalls bei uns und er wird passend jetzt zur WM-Stimmung auch ein absolutes Feuerwerk zünden. Also es sind so viele tolle Künstlerinnen und Künstler mit dabei. Es kann nur ein tolles Spektakel werden.
0: Das stimmt. Vielen Dank, lieber Flo. Wir sprechen in einer Stunde vor der Show nochmal miteinander und die Vorfreude steigt. Der Schlagerboom Open Air heute Abend, Florian hat schon gesagt, 20.15 Uhr im Ersten und in der ARD Mediathek. Und bevor Mark Medlock bei Florian Silbereisen sein Comeback heute Abend feiert, hören wir den Titel schon mal jetzt hier in der ARD Sommerschlagerparty.

Jürgen Drews. Heute schlafen wir in meinem Cabrio. Auf jeden Fall angenehmer als die letzten Nächte in meiner Dachgeschosswohnung. So klingt die ARD-Sommerschlagerparty an diesem heißen Samstag. Welchen Sommerschlager oder Sommerhit möchten Sie denn heute gerne mal zur Abkühlung hören? Machen Sie sich Gedanken und dann freue ich mich sehr, wenn Sie mir eine kurze WhatsApp schreiben oder auch eine Sprachnachricht an die Nummer 069 155 4x4. 069 155 4x4. Nicole Vogel grüßt ihre Familie, mit der entspannt sie nämlich ganz genüsslich im Garten, im Schatten, und sie wünscht sich von Olaf Berger La Fiesta. Bitteschön.

0: So, zurück aus Italien geht's jetzt um 6:01 auf die Straßen. Hallo liebe Autofahrer, die A3 Frankfurt Richtung Köln zwischen Rauenheim und Wiesbadener Kreuz, da gibt es 2 Kilometer Stau wegen eines Brandes neben der Fahrbahn. A20 Rostock Richtung Stettin zwischen Kreuz Rostock und Dummersdorf bis Montag 4 Uhr Fahrbahnsperrung wegen einer Baustelle. Die A29 Wilhelmshaven-Oldenburg ist zwischen Zettel und Varel-Bockhorn wegen einer Baustelle in beiden Richtungen gesperrt. Die Umleitungsempfehlung: weichen Sie über die U25 und die U10 aus. Jetzt geht's ins Strandbad Rottgau in den Landkreis Offenbach. Hier ist das Strandbad aktuell voll ausgelastet. Es gibt am heutigen Tag keinen weiteren Einlass mehr zum Strandbad. Alle Gäste auf der Anreise werden gebeten, nicht mehr zum Strandbad zu kommen. Und noch beim Stadtgebiet Offenbach, wir bleiben da. Und zwar die Zufahrt zum Ringcenter ist wegen eines Feuerwehreinsatzes aktuell gesperrt.
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0: Hallo, heute das Sommerspezial der ARD Schlagerparty. Bei diesen Temperaturen haben wir unsere große Portion an Sommerhits und Abkühlung direkt durchs Radio verdient. Wie wär's jetzt zum Beispiel mit einem gekühlten Caipirinha, wahlweise mit oder ohne Alkohol, gemixt von Bernhard Brink. Bitteschön.
1: Die

0: Sommerparty für uns alle, von uns allen, denn Sie bestimmen die Playliste heute Abend mit. Schicken Sie mir Ihren Musikwunsch oder auch gern den Gruß dazu an schlagerparty@ard.de. Der nächste Wunsch kommt von Thea Spahn in Bremtal. Sie schreibt, heute, wo es so heiß ist, würde ich mich über das Lied von Conny freuen. Pack die Badehose ein. Danke, liebe Thea. Der perfekte Titel für unsere Sommerschlagerparty heute.
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0: Zum Sommer gehören auch tolle Open-Air-Konzerte und auch Shows, wie heute Abend der Schlagerboom Open-Air im Ersten. Schlagerstar Andrea Berg ist auch dabei und sie hat uns verraten, was wir uns denn heute Abend bei ihrem Auftritt, worauf wir uns denn da so freuen können.
1: Heute Abend in Kitzbühel feiern wir 25 Jahre Tausendmal belogen und 25 Jahre Best of. Aus diesem Anlass habe ich all die alten Songs, all die alten Hits nochmal neu aufgenommen und freue mich schon ganz besonders, das heute Abend in Kitzbühel mit euch zu feiern. Und dafür habe ich mir einen, ja, spektakulären, PS-starken Auftritt überlegt, aber schaut selbst.
0: Andrea, du gehörst ja mittlerweile zum, man kann sagen, Stammgast beim Schlagerboom Open Air seit Jahren. Was macht für dich diese Show in Kitzbühel denn so besonders?
1: Der Schlagerboom in Kitzbühel ist für mich was ganz Besonderes. Nicht nur, wenn man da viele Freunde und Kollegen wieder trifft nach so einer langen Fernsehpause, sondern auch, weil er irgendwie der Startschuss ist für die Sommer-Open-Airs.
0: Heute Abend feiert sie 25 Jahre Tausendmal belogen. Fernsehpremiere im neuen Sound beim Schlagerboom. Und schon jetzt zum Warm-up hier bei uns in der ARD Schlagerparty.

0: Nach den Nachrichten geht es hier in der ARD Sommerschlagerparty. Musikalisch weiter mit Sommerhits, zum Beispiel von Ibo. Bella Italia kommt zu uns nach Hause mit Adriano Celentano.
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0: Nach Paris geht's mit Maite Kelly.
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0: Ich freue mich drauf, bis gleich.
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6: Hitze beeinträchtigt Bahnverkehr. Johanna von Trotha ist neue Generalsekretärin der Hessen-FDP. Formel-1-Pilot Russell holt Pole Position in Spielberg. Das Wetter, viel Sonne bei 35 bis 41 Grad. Mein Name ist Mike Oeske. Die Hitze in Deutschland bremst auch die Bahn aus. In Nordrhein-Westfalen legt ein privates Bahnunternehmen Regionalzüge vorübergehend still. Und auch am Stuttgarter Hauptbahnhof ging zeitweise nichts mehr. Aus der Nachrichtenredaktion Katja Irde.
7: Nach Angaben der Bundespolizei hat in der Nähe des Stuttgarter Bahnhofs eine Böschung gebrannt. Deshalb war der Verkehr vorübergehend eingestellt worden. Schon gestern hatte die Bahn gewarnt, dass es solche Brände geben könnte und außerdem Schäden an Bahnweichen wegen der extremen Temperaturen. Den Reisenden rät die Bahn, wer jetzt am Wochenende nicht ganz dringend weg muss, der sollte besser aufs Zugfahren verzichten. Gebuchte Tickets können kostenlos storniert werden.
6: 41,5 Grad, so heiß war es am Nachmittag in Möckern in Sachsen-Anhalt gegen 16.30 Uhr. Nach vorläufigen Daten des Deutschen Wetterdienstes ist damit den zweiten Tag in Folge ein Hitzerekord aufgestellt worden. Erst gestern war mit 41,3 Grad in Saarbrücken ein neuer Rekordwert gemessen worden. Personal wechselt an der Spitze der hessischen FDP. Auf ihrem Landesparteitag in Gießen haben die Liberalin Johanna von Trotha mit rund 81% zur neuen Generalsekretärin gewählt. Die 40-Jährige ist Unternehmerin aus Ginsheim-Gustavsburg. HR-Reporter Timo Kurt.
8: Sie soll den Wahlkampf der Liberalen bei der Landtagswahl 2028 federführend managen und die FDP zurück in die Erfolgsspur führen. Inhaltlich setzt die Partei vor allem aufs Thema Bildung. Die Delegierten verabschiedeten einen Leitantrag mit dem Ziel, Hessen zum Bildungsland Nummer 1 zu machen. Darin fordert die FDP unter anderem mehr Eigenverantwortung für die Schulen, ein Pflichtfach Informatik und die Partei kritisiert die Bildungskürzungen der schwarz-roten Regierung in Wiesbaden.
6: 3 Tage nach dem Erdbeben in Venezuela ist ein Rettungsteam des Technischen Hilfswerks in der Hauptstadt Caracas eingetroffen. Die Einsatzkräfte sollen in 2 Schichten nach Vermissten unter den Trümmern suchen. Allerdings schwindet die Hoffnung auf Erfolg, denn in Venezuela fehlen Räumfahrzeuge. ARD-Korrespondentin Jenny Barke.
9: In der besonders schlimm betroffenen Region La Guaira suchen die Menschen in den Überresten der Trümmer teils mit bloßen Händen nach Verschütteten. Zusätzlich erschwert wird die Suche durch mehrere Nachbeben. Mehr als 300 wurden bisher registriert. Landesweit werden nach UN-Angaben noch mehr als 50.000 Menschen vermisst. Die venezolanischen Behörden gaben die Zahl der Toten am Freitag mit mindestens 920 an. Die Opferzahl dürfte aber noch steigen.
6: Die Alkoholsteuer soll zu Beginn nächsten Jahres steigen. Das hatte die schwarz-rote Koalition bereits verabredet. Das Redaktionsnetzwerk Deutschland berichtet nun, Bundesfinanzminister Klingbeil plane eine Erhöhung um 20% auf Spirituosen. Eine Expertenkommission hatte eine wesentlich deutlichere Steuererhöhung verlangt. Eine Entscheidung dazu ist im Kabinett aber noch nicht gefallen. In der Formel 1 startet Mercedes-Fahrer George Russell morgen von der Pole Position in den Großen Preis von Österreich. Er gewann die Qualifikation in Spielberg vor Charles Leclerc im Ferrari und dessen Teamkollegen Lewis Hamilton. Das waren die Nachrichten.
0: Wie wird das Wetter bei uns in Deutschland? Aktuell sind wir auf dem Höhepunkt dieser Hitzewelle. Den ersten Regen und auch Gewitter gibt's heute Abend und in der Nacht dann. Vom Niederrhein bis hoch in den Norden, sonst bleibt's fast überall trocken. Morgen erstmal keine Veränderung, es bleibt weiterhin so heiß, über 40 Grad im Süden und in der Lausitz. Und am entspanntesten wird's an der Küste bei um die 30 Grad. Ab morgen Nachmittag erwartet uns dann aber an einigen Schauern Gewitter und kräftige Schauer. Schauen wir noch auf die neue Woche. Die bringt uns wechselhaftes Wetter und etwas Abkühlung bei höchstens 32 Grad dann am Montag. Das Neueste aus unserem Verkehrszentrum. Vorsicht auf der A5 Frankfurt-Darmstadt. Zwischen Zeppelinheim und Langenmöhrfelden sind Personen auf der Fahrbahn. Die A14 Magdeburg-Dahlen-Warsleben ist zwischen Kreuz Magdeburg und Dahlen-Warsleben in beiden Richtungen gesperrt. Hier hat sich die Fahrbahn abgesenkt. Vorsicht auch auf der A66 Wiesbaden Richtung Frankfurt. Zwischen Wiesbaden-Erbenheim und Wiesbaden-Nordenstadt liegen Fahrzeugteile auf der Fahrbahn. Weiter geht es mit der A2 Braunschweig Richtung Magdeburg. Ist zwischen Irxleben und Kreuz Magdeburg wegen abgesenkter Fahrbahn auch gesperrt und die Umleitung führt über die U63. Die A7 Kassel Richtung Hannover ist zwischen Hahnmünden, Hedemünden und Dreieck Drammetal nach einem Unfall gesperrt. Es geht in den Norden auf die A29 Wilhelmshaven-Oldenburg. Hier ist weiterhin zwischen Zetel und Varel-Bockhorn wegen einer Baustelle beiden Richtungen gesperrt. Die Umleitungsempfehlung: weichen Sie über die U25 und die U10 aus. Landkreis Offenbach. Weiterhin ist das Strandbad Rottgau voll ausgelastet. Es gibt am heutigen Tag keinen Einlass mehr in das Strandbad. Deswegen alle Gäste, die auf der Anreise zum Strandbad sind, werden gebeten, nicht mehr hinzukommen, weil sie kommen nicht mehr in das Strandbad rein. Und noch was für das Stadtgebiet Offenbach. Die Zufahrt zum Ringcenter ist wegen eines Feuerwehreinsatzes gesperrt. Jetzt haben wir es geschafft. Wenn Sie unterwegs sind, gute Fahrt, kommen Sie gut an.
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0: Guten Abend. Heiß ist es. Boah. Ich hoffe, Sie haben ein kühles Plätzchen und genießen mit uns diese Sommerschlagerparty heute Abend. Musikalisch geht's für uns jetzt zuerst nach Spanien, dann nach Italien und am Ende, alle guten Dinge sind drei, nach Frankreich. Jetzt aber erstmal ab nach Ibiza mit Ibo.
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0: aktueller Schlager von Maite Kelly am Samstagabend hier bei uns. Ich habe gerade eine Mail bekommen von Andreas aus Weidenthal an schlagerparty@ard.de und Andreas ist in Rheinland-Pfalz, in Weidenthal, habe ich schon gesagt, und er ist gerade auf dem Heimweg und hat heute bei dieser Hitze gearbeitet und wünscht sich deswegen bei uns einen kühlenden Sommer. Titel sehr gerne, lieber Andreas. Hier kommt Mexiko von den Flippers und damit einen schönen Feierabend mit uns.
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0: Bam, badam. Dieser Titel, das passt 40 Grad irgendwie gefühlt dazu, auch wenn 30 Grad wahrscheinlich genügen würden. Die ARD Schlagerparty heute am Schlagerboom Samstag. Um 20.15 Uhr geht's los. Mit dabei ist auch Anna-Karina Wojcik. Ich habe heute Mittag mit ihr gesprochen. Vor 4 Wochen hat sie Let's Dance gewonnen. Liebe Anna-Karina, was hat sich denn seit diesem Let's Dance-Sieg für dich so verändert?
1: Es hat sich auf jeden Fall verändert, dass ich viel sportlicher bin. Also ich versuche jetzt wirklich jeden Tag so ein bisschen in diesem sportlichen Flow zu bleiben und tanze auch manchmal so ein bisschen zur Kaffeemaschine morgens schon. Und natürlich habe ich auch wieder so meinen Alltag wieder, weil es war ja doch über 3 Monate in Köln. Und jetzt hat man dann so langsam wieder seinen Alltag. Und ja, ich verknüpfe das auf jeden Fall immer irgendwie mit dem Tanzen.
0: Auch du stehst ja heute beim Schlagerboom Open Air auf der Bühne. Worauf können wir uns freuen? Auch getanzt oder wird nur gesungen?
1: Man darf sich heute Abend beim Schlagerboom auf meine neue Single Unzensiert freuen. Da gibt's also eine richtige TV-Premiere und ich habe die große Ehre, mit den Star-Tänzerinnen und Tänzern zu performen. Das heißt, ich bleibe auf jeden Fall in dem Let's Dance Flow.
0: Sehr gut. Eine TV-Premiere nach der anderen jagt heute Abend beim Schlagerboom. So lange müssen wir aber heute nicht auf den neuen Titel von Anna-Karina Wojcik warten. Ich hab ihn schon hier, aber psst.
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0: Kurze Pause und dann geht es hier in der ARD Sommerschlagerparty weiter mit Sommerhits, zum Beispiel von Francine Jon. Und im richtig schönen Sommerklassiker von Bonnie M. Und jetzt ist es eine Minute nach 6:30. Es geht auf die Straßen. Hallo liebe Autofahrer, die A2 Braunschweig Richtung Magdeburg ist zwischen Irxleben und Kreuz Magdeburg wegen abgesenkter Fahrbahn gesperrt. Die Umleitung führt über die U63. A20 Rostock Richtung Stettin ist zwischen Kreuz Rostock und Dummersdorf wegen einer Baustelle bis Montag 4 Uhr gesperrt. Die A29 Wilhelmshaven-Oldenburg ist zwischen Zetteln und Varell-Bockhorn wegen einer Baustelle in beiden Richtungen gesperrt. Die Umleitungsempfehlung: weichen Sie über die U25 und die U10 aus. Das war's.
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0: Schön, dass wir zusammen diesen ja sommerlichen Abend verbringen. Heute starten ja auch die Sommerferien in Hessen, in Rheinland-Pfalz und im Saarland. Wir liefern die richtige Musik für den Ferienstart, für die Mamas, die Papas, Omas, Opas und natürlich für die Kids. Ohne Stau, ohne Schlange und auch ohne Stress. Hooray, hooray, it's a holly holiday. Bonnie M. kommt gleich und davor Voyage, Voyage mit Francine Jordi.
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0: Ja, bei dem Titel muss ich immer an Campingurlaub mit meinen Eltern denken. Ich weiß nicht mehr, wo es genau war. Ich glaube, es war am Gardasee. Und dieser Titel von Bonnie M. war der Clubtanz. Und wir Kinder haben dann immer mitgetanzt. Das ist schön. Ich freue mich jedes Mal, auch noch nach Jahrzehnten später, wenn ich den bei uns höre. Ich liebe ja unsere ARD-Schlagerparty am Samstagabend, denn es gibt immer wieder Schlager, die Sie sich wünschen, die ich noch nicht gekannt habe und mich dann wirklich freue, so wie jetzt bei dem nächsten hier.
1: Mein Name ist Hans-Georg Hofmann, ich rufe aus Kassel an. Für die ARD Schlagerparty würde ich mir gerne Partystimmung mit den Klostertalern wünschen. 3 Tiroler mit dem Gummiboot.

0: Hier ist die ARD Sommerschlagerparty mit ihren Sommerhits und Wünschen. Unter der Nummer 0800 4x7 224 können Sie Ihren Wunsch abgeben. Kostenfrei 0800 4x7 224.
1: Hallo, ich bin die Sophie. Ich bin 12 Jahre alt und ich wünsche mir das Lied 36 Grad.
0: Liebe Sophie, genieß den Abend mit uns und hier kommt dein Wunsch. 36 Grad von der

Einen Musikwunsch kriegen wir diese Stunde noch hin von Renate Ruppersberg aus Marburg an der Lahn. Kommt dieser Wunsch und sie wünscht sich passenderweise zu der Sommerschlagerparty heute Katharina Valente mit. Komm ein bisschen mit nach Italien.

Eine aktuelle Meldung aus dem Verkehrszentrum. Vorsicht auf der A5 Kassel-Frankfurt zwischen Friedberg und Bad Homburg-Kreuz sind Enten auf der Fahrbahn. Da bitte vorsichtig fahren.

0: Gleich geht's in die Nachrichtenredaktion und dann melden wir uns wieder mit der ARD Sommerschlagerparty und Sommerhits zum Beispiel von Fantasy.
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0: Abkühlung mit den Beach Boys. You'll catch him surfing at the outside USA. Ventura County Und wie wär's mit einem leckeren Himbeereis von Hoffmann und Hoffmann?
2: Himbeereis zum Frühstück.
0: Bis gleich.
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4: Uhr. Heißester Tag in Hessen seit Beginn der Wetteraufzeichnung. Hitze beeinträchtigt auch Bahnverkehr. Formel-1-Pilot Russell holt Pole Position in Spielberg. Das Wetter, viel Sonne bei 35 bis 41 Grad. Mein Name ist Mike Oeske. Heute war der heißeste Tag in Hessen seit Beginn der Wetteraufzeichnungen. Nach vorläufigen Daten des Deutschen Wetterdienstes wurden an der Messstation Bad Nauheim 41,3 Grad gemessen. Das war noch einmal ein ganzes Grad mehr als gestern an der Station Frankfurt Flughafen. Auch der Hitzerekord für Deutschland wurde geknackt. Er liegt seit vorhin bei 41,5 Grad, gemessen in Möckern-Drewitz in Sachsen-Anhalt, meldet der DWD. In anderen Ländern wie Dänemark und Tschechien gab es heute ebenfalls neue Rekorde. Die Hitze in Deutschland bremst auch die Bahn aus. In Nordrhein-Westfalen legt ein privates Bahnunternehmen Regionalzüge vorübergehend still. Und auch am Stuttgarter Hauptbahnhof ging zeitweise nichts mehr. Aus der Nachrichtenredaktion Katja Irde.
5: Nach Angaben der Bundespolizei hat in der Nähe des Stuttgarter Bahnhofs eine Böschung gebrannt. Deshalb war der Verkehr vorübergehend eingestellt worden. Schon gestern hatte die Bahn gewarnt, dass es solche Brände geben könnte und außerdem Schäden an Bahnweichen wegen der extremen Temperaturen. Den Reisenden rät die Bahn, wer jetzt am Wochenende nicht ganz dringend weg muss, der sollte besser aufs Zugfahren verzichten. Gebuchte Tickets können kostenlos storniert werden.
4: Polizeieinsatz am Strandbad in Rottgau im Kreis Offenbach. Dort ist es seit dem Nachmittag derart voll, dass auch Badegäste mit gültigem Online-Ticket nicht mehr reingelassen worden sind. Es kam deshalb zu tumultartigen Szenen. Warum die Stadt offenbar mehr Tickets verkaufte, als die Auslastung zulässt, blieb zunächst unklar. 3 Tage nach dem Erdbeben in Venezuela ist ein Rettungsteam des Technischen Hilfswerks in der Hauptstadt Caracas eingetroffen. Die Einsatzkräfte sollen in 2 Schichten nach Vermissten unter den Trümmern suchen. Allerdings schwindet die Hoffnung auf Erfolg, denn in Venezuela fehlen Räumfahrzeuge. ARD-Korrespondentin Jenny Barke.
6: In der besonders schlimm betroffenen Region La Guaira suchen die Menschen in den Überresten der Trümmer teils mit bloßen Händen nach Verschütteten. Zusätzlich erschwert wird die Suche durch mehrere Nachbeben. Mehr als 300 wurden bisher registriert. Landesweit werden nach UN-Angaben noch mehr als 50.000 Menschen vermisst. Die venezolanischen Behörden gaben die Zahl der Toten am Freitag mit mindestens 920 an. Die Opferzahl dürfte aber noch steigen.
4: Personalwechsel an der Spitze der hessischen FDP. Auf ihrem Landesparteitag in Gießen haben die Liberalin Johanna von Trotha mit rund 81% zur neuen Generalsekretärin gewählt. Die 40-Jährige ist Unternehmerin aus Ginsheim-Gustavsburg. HR-Reporter Timo Kurt.
7: Sie soll den Wahlkampf der Liberalen bei der Landtagswahl 2028 federführend managen und die FDP zurück in die Erfolgsspur führen. Inhaltlich setzt die Partei vor allem aufs Thema Bildung. Die Delegierten verabschiedeten einen Leitantrag mit dem Ziel, Hessen zum Bildungsland Nummer 1 zu machen. Darin fordert die FDP unter anderem mehr Eigenverantwortung für die Schulen, ein Pflichtfach Informatik und die Partei kritisiert die Bildungskürzungen der schwarz-roten Regierung in Wiesbaden.
4: In der Formel 1 startet Mercedes-Fahrer George Russell morgen von der Pole Position in den Großen Preis von Österreich. Er gewann die Qualifikation in Spielberg vor Charles Leclerc im Ferrari und dessen Teamkollegen Lewis Hamilton. Das waren die Nachrichten.
0: Das Wetter für Deutschland. Die Hitzewelle hat heute und morgen ihren Höhepunkt erreicht. Den ersten Regen und ein bisschen Erfrischung auch durch Gewitter gibt es heute Abend und in der Nacht vom Niederrhein bis hoch in den Norden. Sonst bleibt es erstmal trocken. Morgen keine Änderungen. Es bleibt heiß. Um die 40 Grad im Süden und auch in der Lausitz. Am entspanntesten wird es bei Ihnen oben an der Küste bei um die 30 Grad. Ab morgen Nachmittag erwarten uns dann an einigen Orten, auch im Süden und in Mitteldeutschland, Gewitter und kräftige Schauer. Schauen wir noch auf die neue Woche. Die bringt uns wechselhafteres Wetter und etwas Abkühlung bei höchstens 32 Grad am Montag. Wir schauen auf die Straßen. Vorsicht, auf der A5 Kassel-Frankfurt zwischen Friedberg und Bad Homburger Kreuz sind weiterhin Enten auf der Fahrbahn. Die A2 Braunschweig Richtung Magdeburg ist zwischen Irxleben und Kreuz Magdeburg wegen abgesenkter Fahrbahn gesperrt. Die Umleitung führt über die U63. Die A20 Rostock Richtung Stettin ist zwischen Kreuz Rostock und Dummersdorf wegen einer Baustelle bis Montag 4 Uhr gesperrt. Es geht auf die A29 Wilhelmshaven-Oldenburg. Hier ist zwischen Zettel und Varell-Bockhorn wegen einer Baustelle beide Richtungen gesperrt. Die Umleitungsempfehlung: weichen Sie über die U25 und die U10 aus. Letzte Meldung, die A67 Darmstadt Richtung Mannheim. Zwischen Lorsch und Viernahmaldreieck 3 Kilometer Stau und stockend.
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0: Ja, heute wartet auf uns das Sommerspezial der ARD Schlagerparty. Noch bis 20 Uhr feiern wir mit Sommerschlagern und Hits, die uns vielleicht auch ein bisschen Abkühlung verschaffen. Zum Sommer gehört auf dem Land ja auch Glühwürmchen, so ab Juli, August. Und diese Glühwürmchen besingt jetzt im Juni schon Daniela Alfinito für uns. Schönen Abend Ihnen.
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0: Son of Jamaica. Von Jamaica jetzt nach Kitzbühel. Heute Abend steigt das Schlagerboom Open Air. Nicht ab 20.15 Uhr. Es gibt nämlich jetzt doch ein ARD-Brennpunkt zu den heißen Tagen. Und deshalb ab 20.30 Uhr in der ARD. Ich habe mit Gastgeber Florian Silbereisen gesprochen. Was macht denn für ihn den Schlagerboom Open Air in Kitzbühel so besonders?
1: Ja, der Schlagerboom Open Air ist jedes Jahr immer wieder natürlich eine große Herausforderung. Man zittert, wie wird das Wetter, hält es, kommt ein Gewitter, kommt der Regen oder scheint die Sonne. All das macht natürlich was mit einem. Man ist automatisch ein bisschen aufgeregt, aber ich glaube, alle zusammen werden heute richtig viel Spaß haben. DJ Ötzi ist mit dabei, Let's Dance-Siegerin Anna-Karina Wojcik, der Andy Borg, Maite Kelly, David Garrett, Kerstin Ott, Claudia Jung, Vanessa Mai, Mireille Mathieu, Beatrice Egli und viele, viele weitere Stars. Und wenn wir dann alle zusammen auf der Bühne Spaß haben mit tausenden Schlagerfans, dann ist es einfach immer wieder was ganz, ganz Besonderes. Beim Schlagerboom feiern alle zusammen, ganz egal, woher sie kommen, woran sie glauben oder wen sie lieben. Und ich freue mich einfach, wenn es jetzt dann gleich losgeht.
0: Toi, toi, toi für heute Abend ab 20.30 Uhr im Ersten und natürlich in der ARD Mediathek. Vielen Dank, lieber Flo.
1: Kevin, danke dir. Ich wünsche dir noch viel Spaß und jetzt würde ich sagen, feiern wir gemeinsam den Schlagerboom Open Air 2026. Also, los geht's. Bis gleich.
0: Ja, und auch dabei sind die Herren von Vox Club mit dem Klostertaler Hit Die längste Nacht der Welt. Jetzt bei uns.

0: Olé, Cindy und Bert, Spaniens Gitarren. Wir machen heute gefühlt so eine richtige Weltreise musikalisch. Es gibt ja, glaube ich, vielleicht ein paar Länder, die im Schlager noch nicht besungen worden sind, aber wenige. Es gibt mehr Länder, die besungen worden sind. Aber kommen wir von den Ländern jetzt zu ihren Musikwünschen. Das ist ja, ich sag's immer wieder gerne, das Salz in der Suppe bei uns in der ARD Schlagerparty und auch heute bei der ARD Sommerschlagerparty.
1: Hallo, hier ist Wilke aus Gütersloh. Ich wünsche mir das Lied Hey Hey Marlene und grüße alle, die jetzt auch bald am Strand verbrennen.

immer noch schön. Gigi Anderson. Das Neueste aus unserem Verkehrszentrum für jetzt 7:30 ist es. Die A2 Braunschweig Richtung Magdeburg ist zwischen Irxleben und Kreuz Magdeburg wegen abgesenkter Fahrbahn gesperrt. Die Umleitung führt über die U63.

0: Die A67, letzte Meldung, betrifft den Abschnitt Darmstadt Richtung Mannheim. Zwischen Lorsch und Vierna mal 3 Kilometer Stau nach einem Unfall auf dem rechten Fahrstreifen.
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0: Genießen wir den heißen Abend mit kühlen Getränken und Sommerhits wie jetzt von Hoffmann und Hoffmann. Und den Anfang macht bei kühlen Getränken, Andi Borg, bitteschön.
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So ein Himbeereis wäre eigentlich jetzt auch genau das Richtige für heute Abend. Oder ein kühles Bier. Da freue ich mich nämlich jetzt sehr drauf. Also nicht auf das kühle Bier, sondern auf den Musikwunsch von Renate Mückner aus Calden. Sie wünscht sich von Hansi Hinterseher, komm auf ein Bier zu mir. Sehr gerne.

Sommerfeeling am Samstagabend. Letzten Samstag lief das Wendy Musi spielt Sommer Open Air aus den Nockbergen. Und da gab's ein Lied, das ist bei mir danach nicht mehr aus dem Kopf gegangen. Von Marc Pircher, Amore Mio heißt das. Und das habe ich uns heute mal zur ARD Sommerschlagerparty mitgebracht. Und ich bin mal gespannt, ob der Ohrwurm sich auch bei Ihnen festsetzt. Testen wir's mal. Hier ist er, Marc Pircher. Na, na, na, na, na, na, na, Amore Mio. Spüren Sie schon?

Nein, Spaß beiseite. Wir haben eine aktuelle Meldung aus dem HR4-Verkehrszentrum. Vorsicht auf der A7 Kassel-Würzburg. Zwischen Fulda-Mitte und Fulda-Dreieck sind Personen.

Die Sommerschlagerparty mit Kevin Wager. Das war's von mir für heute. Vielen Dank für den schönen Abend. Die Party geht direkt weiter mit der ARD-Schlagerparty nonstop. Mit Michelle, Andreas Gabalier, Beatrice Egli, Matthias Reim, Howard Carpendale und vielen, vielen mehr. Genießen Sie's.

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1: Uhr mit Mike Oeske. Den zweiten Tag in Folge meldet der Deutsche Wetterdienst einen Temperaturhöchstwert in Hessen. 41,3 Grad waren es nach vorläufigen Angaben heute in Bad Nauheim, gemessen zwischen 15 und 16 Uhr. Das war ein ganzes Grad mehr als beim bisherigen Spitzenreiter. Am Frankfurter Flughafen waren es gestern 40,3 Grad. HR-Reporterin Shadia Umar.
2: Deutschlandweit war es zum Teil noch heißer. In Möckern in Sachsen-Anhalt wurden 41,5 Grad gemessen. Die Hitze sorgt auch auf den Autobahnen für Stress, wenn sich wegen der hohen Temperaturen die Fahrbahn nach oben wölbt. Diese sogenannten Blow-ups bremsen zum Beispiel den Verkehr auf der A3 bei Wiesbaden oder auf der A48 in Rheinland-Pfalz.
1: Fast genau ein Jahr nach dem verheerenden Waldbrand in der Gorischheide in Sachsen ist dort wieder ein Feuer ausgebrochen. Der Bürgermeister von Zeithain-Polmer sagte, der Waldbrand breite sich ja schnell aus. Inzwischen seien mehr als 19 Hektar betroffen. Das entspricht der Fläche von mehr als 26 Fußballfeldern. Die Löscharbeiten seien schwierig, weil das Gebiet im Landkreis Meißen munitionsbelastet ist. 3 Tage nach dem Erdbeben in Venezuela ist die Zahl der Toten auf mehr als 1.400 gestiegen. Das hat der Präsident der Nationalversammlung Rodriguez mitgeteilt. Inzwischen ist auch ein Rettungsteam des Technischen Hilfswerks in der Hauptstadt Caracas eingetroffen. Die 48 Einsatzkräfte sollen in 2 Schichten nach Vermissten unter den Trümmern suchen. Die Regierung Venezuelas hat die Zufahrtsstraßen zum besonders schlimm betroffenen Bundesstaat La Guaira gesperrt, damit die Aufräumarbeiten nicht behindert werden. Der Iran hat die Angriffe der USA verurteilt. Sie seien ein klarer Verstoß gegen das Rahmenabkommen zum Ende des Irankriegs. ARD-Korrespondent Benjamin Weber.
3: Die USA hatten in der Nacht iranische Ziele an der Straße von Hormuz angegriffen. Iranischen Angaben zufolge gab es dabei keine Schäden. Die Revolutionsgarde erklärte, sie habe als Reaktion ihrerseits Angriffe auf US-Militärstützpunkte in der Region durchgeführt. Aus Bahrain hieß es, man habe eine Reihe iranischer Drohnen abgefangen. Die USA haben in Bahrain Marineschiffe stationiert. Über Schäden wurde nichts bekannt. Das dortige Außenministerium verurteilte den iranischen Angriff aufs Schärfste.
1: Bei der Fußball-WM werden am heutigen Spieltag die letzten Plätze für die K.O.-Runde vergeben. Den Anfang macht um 23 Uhr unserer Zeit die Gruppe L. Dort kann England gegen Panama den Gruppensieg holen und Kroatien kämpft gegen Ghana ums Weiterkommen. Das waren die Nachrichten. Das Wetter in der Nacht nur Abkühlung auf 27 bis 15 Grad und im Nordwesten Deutschlands einige Schauer und Gewitter. Morgen sonnig und zunehmend schwül bei 26 bis 42 Grad. Ab dem Nachmittag einzelne teils heftige Schauer und Gewitter mit Unwetterpotenzial. Die Zeit 20.03 Uhr.
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1: Die A2 Braunschweig Richtung Magdeburg ist zwischen Irxleben und dem Kreuz Magdeburg wegen abgesenkter Fahrbahnen gesperrt. Die Umleitung führt über die U63. Die A14 Magdeburg Richtung Dahlen-Warsleben ist zwischen Kreuz Magdeburg und Dahlen-Warsleben wegen Fahrbahnschäden in beiden Richtungen gesperrt. Die A20 Rostock Richtung Stettin ist zwischen dem Kreuz Rostock und Dummerstorf wegen einer Baustelle bis Montag früh 4 Uhr gesperrt. Die A29 Wilhelmshaven Richtung Oldenburg ist zwischen Zedel und Varel-Bockhorn wegen einer Baustelle in beiden Richtungen gesperrt. Unsere Umleitungsempfehlung: weichen Sie über die U25 und die U10 aus. Und A67 Darmstadt Richtung Mannheim zwischen Lorsch und dem Viernheimer Dreieck, 2 Kilometer Stau nach einem Unfall auf dem rechten Fahrstreifen.
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Mein Name ist Hans-Georg Hofmann aus Kassel und mein Musikwunsch bei diesem Sommerwetter kommt von der High Life Music Group. Hey Marlene, reich mir mal die Creme. Vielen Dank und allen ein schönes Wochenende.

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1: Uhr mit Mike Oeske. Den zweiten Tag in Folge meldet der Deutsche Wetterdienst einen Temperaturhöchstwert in Hessen. 41,3 Grad waren es nach vorläufigen Angaben heute in Bad Nauheim in der Wetterau, gemessen zwischen 15 und 16 Uhr. Das war ein ganzes Grad mehr als beim bisherigen Spitzenreiter. Am Frankfurter Flughafen waren es gestern 40,3 Grad. HR-Reporterin Shadia Omar.
2: Deutschlandweit war es zum Teil noch heißer. In Möckern in Sachsen-Anhalt wurden 41,5 Grad gemessen. Die Hitze sorgt auch auf den Autobahnen für Stress, wenn sich wegen der hohen Temperaturen die Fahrbahn nach oben wölbt. Diese sogenannten Blow-ups bremsen zum Beispiel den Verkehr auf der A3 bei Wiesbaden oder auf der A48 in Rheinland-Pfalz.
1: Drei Tage nach dem Erdbeben in Venezuela ist die Zahl der Toten auf mehr als 1.400 gestiegen. Das hat der Präsident der Nationalversammlung Rodriguez mitgeteilt. Inzwischen ist auch ein Rettungsteam des Technischen Hilfswerks in der Hauptstadt Caracas eingetroffen. Die 48 Einsatzkräfte sollen in zwei Schichten nach Vermissten unter den Trümmern suchen. Das israelische Militär hat wieder Ziele im Süden des Libanon angegriffen. Das berichten libanesische Medien. Eine Sprecherin der israelischen Armee bestätigte einen Angriff, der sich gegen mutmaßliche Terroristen gerichtet habe. Gestern erst hatten sich Vertreter Israels und des Libanon in Washington auf ein Rahmenabkommen für einen dauerhaften Frieden geeinigt. Die pro-iranische Hisbollah-Miliz im Libanon lehnt das aber ab. Beim Formel-1-Rennen in Spielberg in Österreich morgen startet Mercedes-Fahrer George Russell von der Pole Position. Er war schnellster im Qualifying. ARD-Reporterin Lena Bergmann.
3: Insbesondere im letzten Streckenabschnitt nahm der Brite den beiden Ferrari-Piloten Charles Leclerc und Lewis Hamilton auf Rang 2 und 3 die entscheidenden Hundertstel ab. Auch Max Verstappen meldete Anspruch auf die vorderste Startreihe an. Mit seinem umfassend optimierten Red Bull raste der Niederländer kurz vor Schluss aber in die Bande. Am Ende wurde es Startplatz 5 für Verstappen am Red Bull Ring. Der deutsche Fahrer Nico Hülkenberg verpasste die Top 10. Der Audi-Pilot geht von Platz 14 ins Rennen, das am Sonntag um 15 Uhr beginnt.
1: Bei der Fußball-WM werden am heutigen Spieltag die letzten Plätze für die K.O.-Runde vergeben. Den Anfang macht um 23 Uhr unserer Zeit die Gruppe L. Dort kann England gegen Panama den Gruppensieg holen. Und Kroatien kämpft gegen Ghana ums Weiterkommen. Das waren die Nachrichten. Das Wetter: in der Nacht nur Abkühlung auf 27 bis 15 Grad und im Nordwesten Deutschlands einige Schauer und Gewitter. Morgen sonnig und zunehmend schwül bei 26 bis 42 Grad. Ab dem Nachmittag einzelne teils heftige Schauer und Gewitter mit Unwetterpotenzial. Die weiteren Aussichten: am Montag und Dienstag nicht mehr ganz so heiß. Die Zeit 21.03 Uhr.
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1: Vorsicht bitte auf der A3 Frankfurt Richtung Köln. Zwischen Wiesbadener Kreuz und Niedernhausen liegt ein totes Tier auf dem rechten Fahrstreifen. Vorsicht bitte auch auf der A7 Würzburg Richtung Fulda. Zwischen Bad Brückenau-Wildflecken und Bad Brückenau-Volkers eine ungesicherte Unfallstelle im Baustellenbereich. Die A2 Braunschweig Richtung Magdeburg ist zwischen Irxleben und dem Kreuz Magdeburg wegen abgesenkter Fahrbahn gesperrt. Die Umleitung führt über die U63. Die A14 Magdeburg Richtung Dahlen-Warsleben ist zwischen Kreuz Magdeburg und Dahlen-Warsleben ebenfalls wegen Fahrbahnschäden in beiden Richtungen gesperrt. Die A20 Rostock Richtung Stettin ist zwischen Kreuz Rostock und Dummerstorf wegen einer Baustelle bis Montag früh 4 Uhr gesperrt. Die A29 Wilhelmshaven Richtung Oldenburg ist zwischen Zetel und Varel-Bockhorn wegen einer Baustelle in beiden Richtungen gesperrt. Unsere Umleitungsempfehlung: weichen Sie über die U25 und die U10 aus. Die A66 Frankfurt Richtung Wiesbaden ist zwischen Kelkheim und Frankfurt-Zeilsheim nach einem Unfall gesperrt, dadurch 2 Kilometer Stau. Und die A261 Hamburg Südwest Richtung Buchholzer Dreieck ist zwischen Dreieck Hamburg Südwest und Hamburg Marmsdorf-Lürade wegen Menschen auf der Fahrbahn gesperrt. Die Polizei ist vor Ort.
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Hauke Asbach aus Rodenbach. Mein Musikwunsch ist die Rote Sonne von Barbados, von den Flippers. Und ich grüße damit meine Arbeitskollegen von der Firma Wirtgen in Windhagen.

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Hallo, mein Name ist Günter Gresser aus Lorheim. Ich hätte gern den Titel Braungebrannte Haut von Nick P. für meine Frau und mich und grüße alle, die mich kennen.

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1: Uhr mit Mike Oeske. Heute war es nochmal heißer in Hessen. Nach vorläufigen Daten des Deutschen Wetterdienstes wurden an der Messstation Bad Nauheim in der Wetterau 41,3 Grad gemessen. Damit war das der heißeste Tag seit Beginn der Wetteraufzeichnungen. In Frankfurt kämpfen morgen trotz der extremen Hitze bei der Ironman-Europameisterschaft etwa 70 Profi-Triathleten um den Titel. Wegen des Wetters hat der Veranstalter die Wettkampfstrecken verkürzt. Serbiens Präsident Vucic hat seinen Rücktritt angekündigt. Bei einer Kundgebung sagte Vucic, er werde nur noch ein paar Wochen Präsident sein. Auch soll es vorgezogene Neuwahlen geben. ARD-Korrespondent Oliver Schosch.
2: Unter der Führung von Alexander Vucic gab es bereits 5-mal vorgezogene Neuwahlen. Kritiker sagen, sie würden meistens taktisch angesetzt, wenn Vucic in der Kritik ist und durch Wahlen zu einem Befreiungsschlag ausholen möchte. Die Anti-Vucic-Protestbewegung fordert schon länger Neuwahlen und ist im März dieses Jahres mit einer eigenen studentischen Liste bei Kommunalwahlen angetreten. Sie konnten dort zwar nicht gewinnen, aber Achtungserfolge erzielen. Bei vorgezogenen Parlamentswahlen könnte eine studentische Liste für Vucic und seine SNS-Partei gefährlich werden.
1: 3 Tage nach dem Erdbeben in Venezuela ist die Zahl der Toten auf mehr als 1.400 gestiegen. Das hat der Präsident der Nationalversammlung Rodriguez mitgeteilt. Inzwischen ist auch ein Rettungsteam des Technischen Hilfswerks in der Hauptstadt Caracas eingetroffen. Die 48 Einsatzkräfte sollen in 2 Schichten nach Vermissten unter den Trümmern suchen. Bei der Fußball-WM werden gleich die letzten Plätze für die K.O.-Runde vergeben. Den Anfang macht in knapp einer Stunde die Gruppe L. Dort will England gegen Panama den Gruppensieg perfekt machen. ARD-Sportreporter Hendrik Lückhoff.
3: Panama ist bereits ausgeschieden. Im Parallelspiel braucht Kroatien gegen Ghana mindestens ein Unentschieden, um sicher weiterzukommen. Danach kämpfen in Gruppe K Kolumbien und Portugal um den Gruppensieg. Außerdem trifft Usbekistan auf den Kongo. Nur eines der beiden Teams kann weiterkommen. In Gruppe I geht's zwischen Gruppensieger Argentinien und den bereits ausgeschiedenen Jordaniern um nichts mehr. Österreich und Algerien werden mit einem Unentschieden in ihrem Duell beide weiter.
1: In der Formel 1 startet Mercedes-Fahrer George Russell morgen von der Pole Position in den Großen Preis von Österreich. Er gewann die Qualifikation in Spielberg vor Charles Leclerc im Ferrari und dessen Teamkollegen Lewis Hamilton. Das waren die Nachrichten. Das Wetter: in der Nacht nur Abkühlung auf 27 bis 15 Grad und im Nordwesten Deutschlands einige Schauer und Gewitter. Morgen sonnig und zunehmend schwül bei 26 bis 42 Grad. Ab dem Nachmittag einzelne teils heftige Schauer und Gewitter mit Unwetterpotenzial. Die weiteren Aussichten: am Montag und Dienstag nicht mehr ganz so heiß und häufiger Schauer und Gewitter, weiter Unwettergefahr. Die Zeit 22.03 Uhr.
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1: Vorsicht bitte in beiden Richtungen auf der A7 Flensburg Richtung Hamburg. Zwischen Ofschlag und der Raststätte Hüttener Berge West liegen umgestürzte Bäume. Vorsicht bitte auch auf der A9 München Richtung Nürnberg. Zwischen Ingolstadt Süd und Ingolstadt Nord behindern Straßenschäden die Fahrt. Vorsicht bitte auf der A1 Hamburg Richtung Bremen. Zwischen Heidenau und Sittensen steht ein defekter LKW auf dem Verzögerungsstreifen. Vorsicht auf der A7 Ulm Richtung Füssen. Zwischen Betzigau und dem Dreieck Allgäu liegt ein Metallteil auf der Fahrbahn. Vorsicht bitte auf der A7 Würzburg Richtung Fulda. Zwischen Bad Brückenau-Wildflecken und Bad Brückenau-Volkers eine ungesicherte Unfallstelle im Baustellenbereich. Vorsicht bitte auf der A391 Richtung Braunschweig Nord. Zwischen Weststadt und Lehndorf ist ein Reifen geplatzt. A1 Lübeck Richtung Hannover, zwischen der Raststätte Trave und dem Kreuz Barkte Heide, 7 Kilometer stockender Verkehr. Und die A29 Wilhelmshaven Richtung Oldenburg ist zwischen Zetel und Varel Bockhorn in beiden Richtungen wegen Bauarbeiten bis Montag 5 Uhr früh gesperrt. Eine Umleitung ist eingerichtet.
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Mein Name ist Gabriele Pedersen. Ich rufe aus Norddeutschland an und ich grüße alle, die mich kennen. Meine Schwester Ellen und Helmut Wehrheim, Ruth Becker aus Gemünden, Marianne Becker. Und ich wünsche mir den Titel Maike Kelly Frei.

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mein Name ist Renate, ich rufe aus Bayreuth an und mein Musikwunsch wäre von Pietro Basile, Amore Mio.

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1: Uhr mit Mike Oeske. Neuer Temperaturhöchststand in Hessen. Nach vorläufigen Daten des Deutschen Wetterdienstes wurden an der Messstation Bad Nauheim in der Wetterau 41,3 Grad gemessen. Auch in anderen Bundesländern wurden Rekorde geknackt. Aus der Nachrichtenredaktion Ulf Hilbert.
2: Absoluter Spitzenreiter in Deutschland war Drewitz in Sachsen-Anhalt, wo mit 41,5 Grad die höchste Temperatur gemessen wurde. Aber auch in anderen Teilen Deutschlands wurden ähnlich hohe Werte registriert. In Niedersachsen etwa gab es in Lüchow mit 40,2 Grad einen neuen Allzeitrekord. Die Wärme bereitet vielerorts Probleme. Rettungsdienste meldeten zahlreiche Hitzeeinsätze und die Deutsche Bahn forderte ihre Kunden auf, Zugfahrten nicht anzutreten, wenn sie nicht unbedingt nötig sind.
1: Fast genau ein Jahr nach dem verheerenden Waldbrand in der Gorischheide in Sachsen ist dort wieder ein Feuer ausgebrochen. Der Bürgermeister von Zeithain, Pollmer, sagte, der Waldbrand breite sich sehr schnell aus. Die Löscharbeiten seien schwierig, weil das Gebiet im Landkreis Meißen munitionsbelastet ist. Das israelische Militär hat wieder Ziele im Süden des Libanon angegriffen, das berichten libanesische Medien. Eine Sprecherin der israelischen Armee bestätigte einen Angriff, der sich gegen mutmaßliche Terroristen gerichtet habe. Gestern erst hatten sich Vertreter Israels und des Libanon in Washington auf ein Rahmenabkommen für einen dauerhaften Frieden geeinigt. Serbiens Präsident Vucic hat seinen Rücktritt angekündigt. Bei einer Kundgebung sagte Vucic, er werde nur noch ein paar Wochen Präsident sein. Auch soll es vorgezogene Neuwahlen geben. ARD-Korrespondent Oliver Schosch.
3: Unter der Führung von Alexander Vucic gab es bereits 5-mal vorgezogene Neuwahlen. Kritiker sagen, sie würden meistens taktisch angesetzt, wenn Vucic in der Kritik ist und durch Wahlen zu einem Befreiungsschlag ausholen möchte. Die Anti-Vucic-Protestbewegung fordert schon länger Neuwahlen und ist im März dieses Jahres mit einer eigenen studentischen Liste bei Kommunalwahlen angetreten. Sie konnten dort zwar nicht gewinnen, aber Achtungserfolge erzielen. Bei vorgezogenen Parlamentswahlen könnte eine studentische Liste für Vucic und seine SNS Partei gefährlich werden.
1: In Budapest haben zehntausende Menschen an der Pride Parade teilgenommen. Das war die erste, seitdem die rechtsnationalistische Regierung Orbán nicht mehr im Amt ist. Die hatte die Demonstration im vergangenen Jahr untersagt. Trotzdem nahmen damals mehr als 200.000 Menschen daran teil. Ungarns neuer Ministerpräsident Modjor hatte erst kürzlich betont, er wolle den Menschen nicht vorschreiben, wie sie zu leben hätten. Das waren die Nachrichten. Das Wetter, in der Nacht nur Abkühlung auf 27 bis 15 Grad und im Nordwesten Deutschlands einige Schauer und Gewitter. Morgen sonnig und zunehmend schwül bei 26 bis 42 Grad. Ab dem Nachmittag einzelne teils heftige Schauer und Gewitter mit Unwetterpotenzial. Die weiteren Aussichten am Montag und Dienstag nicht mehr ganz so heiß und häufiger Schauer und Gewitter. Die Zeit 23.03 Uhr.
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1: Vorsicht bitte auf der A49 Gießen Richtung Kassel. Zwischen Fritzlar und Gudensberg steht ein defekter PKW. Vorsicht bitte auch auf der B16 Ingolstadt Richtung Regensburg. Zwischen Abensberg, Offenstetten und Oberschambach befindet sich eine ungesicherte Unfallstelle. Vorsicht in beiden Richtungen auf der B203 Kappeln Richtung Rendsburg. Zwischen Kappeln und Eckernförde liegen umgestürzte Bäume. Vorsicht bitte auf der A1 Hamburg Richtung Bremen. Zwischen Heidenau und Sittensen steht ein defekter LKW auf dem Verzögerungsstreifen. Vorsicht bitte auf der A3 Nürnberg Richtung Passau. In Höhe Regensburg-Burgweinting steht ein defekter PKW. Vorsicht auf der A7 Flensburg Richtung Hamburg. Im Elbtunnel steht ein defektes Fahrzeug. Vorsicht bitte auf der A67 Mannheim Richtung Darmstadt. Zwischen Gernsheim und Pfungstadt liegt ein Reh. Und Vorsicht auf der A3 Nürnberg Richtung Passau. Zwischen Kreuz Deggendorf und Hengersberg steht ein defektes Fahrzeug.
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Ich bin der Helmut, komme aus dem schönen Saarland und ich wünsche mir von den Calimeros Portofino und schöne Grüße gehen dann eben an Reisedienst Elleborn, an Manuel, an Jan, an Bernhard und Karin, an Manfred und Tanja und alle, die von mir gegrüßt werden wollen. Was kommt eben von Helmut?

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1: Um 0 Uhr mit Ronald Lessig. Die Hitzewelle hat vielen Orten in Deutschland neue Allzeittemperaturrekorde beschert. 8 Bundesländer haben gestern die 40-Grad-Marke geknackt. Aus der Nachrichtenredaktion Petra Mittermeier.
2: Bundesweiter Spitzenreiter mit 41,5 Grad ist laut dem Deutschen Wetterdienst Drewitz in Sachsen-Anhalt. Aber heute könnte dieser Rekord schon wieder überholt werden, denn die Meteorologen sagen für die Lausitz im Osten Deutschlands bis zu 42 Grad voraus. Die hohen Temperaturen führen zu diversen Problemen. Unter anderem kommt es auf vielen Autobahnen zu Sperrungen und Tempolimits, weil sich infolge der Hitze der Beton ausdehnt und sich deshalb die Fahrbahn wölbt.
1: Nach den verheerenden Erdbeben in Venezuela hat die Regierung die Zahl der Opfer weiter nach oben korrigiert. Wie die amtierende Präsidentin Rodriguez mitteilte, wurden bislang 1430 Tote registriert. Mehr als 3200 Menschen seien verletzt worden. In den betroffenen Gebieten Venezuelas suchen inzwischen auch etwa 1600 internationale Rettungskräfte nach Überlebenden. Nach den erneuten Angriffen der USA auf Ziele im Iran sieht die dortige Regierung einen Verstoß gegen das Rahmenabkommen zum Ende des Krieges. Man verurteile das Vorgehen scharf und habe als Vergeltung Stützpunkte des US-Militärs in Bahrain beschossen, teilten die Revolutionsgarden mit. Von Opfern oder größeren Schäden ist auf beiden Seiten nichts bekannt. Die gegenseitigen Angriffe sind die größte Eskalation, seit der Iran und die USA einen 14-Punkte-Plan für ein Ende des Krieges unterschrieben haben. Bei der Fußball-WM der Männer steht es in der Gruppe L nach der letzten Halbzeit bei England gegen Panama 0:0 und Kroatien-Ghana 1:0. In der Nacht fallen in den restlichen beiden Gruppen die letzten Entscheidungen. Aus dem ARD-WM-Team Michael Küster.
3: Kolumbien und Portugal kämpfen im direkten Duell um Platz 1 in Gruppe K. Den Südamerikanern reicht dazu bereits ein Unentschieden. Parallel geht's beim Spiel der Demokratischen Republik Kongo und Usbekistan noch um Platz 3. Anstoß beider Partien ist um 1.30 Uhr. Am frühen Morgen peilt Österreich den direkten Einzug ins Sechzehntelfinale an. Der Mannschaft von Teamchef Ralf Rangnick genügt dafür schon ein Unentschieden gegen Algerien. Die Partie von Gruppensieger Argentinien gegen das schon ausgeschiedene Jordanien ist sportlich bedeutungslos. Los geht's um 4 Uhr früh.
1: Das waren die Nachrichten. Das Wetter in Deutschland. In der Nacht im Norden und Nordwesten gebietsweise Schauer sowie Gewitter mit Unwettergefahr durch schwere Sturmböen, Starkregen und Hagel. Sonst gering bewölkt oder klar, 26 bis 17 Grad. Am Tage mal Sonne mal Wolken, im Verlauf gebietsweise Schauer oder Gewitter mit Unwettergefahr bei 25 Grad in Nordfriesland und 42 Grad in der Lausitz. Es ist 0:03 Uhr.
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1: Um 1 Uhr mit Ronald Lessig. Die Hitzewelle hat vielen Orten in Deutschland neue Allzeittemperaturrekorde beschert. 8 Bundesländer haben gestern die 40-Grad-Marke geknackt. Aus der Nachrichtenredaktion Petra Mittermeier.
2: Bundesweiter Spitzenreiter mit 41,5 Grad ist laut dem Deutschen Wetterdienst Drewitz in Sachsen-Anhalt. Aber heute könnte dieser Rekord schon wieder überholt werden, denn die Meteorologen sagen für die Lausitz im Osten Deutschlands bis zu 42 Grad voraus. Die hohen Temperaturen führen zu diversen Problemen. Unter anderem kommt es auf vielen Autobahnen zu Sperrungen und Tempolimits, weil sich infolge der Hitze der Beton ausdehnt und sich deshalb die Fahrbahn wölbt.
1: US-Streitkräfte haben nach eigenen Angaben erneut Ziele im Iran angegriffen, darunter Luftabwehrstellungen und Drohnenlager. Das teilte das zuständige Regionalkommando mit. Die Angriffe erfolgten demnach als Reaktion auf einen erneuten iranischen Drohnenangriff auf ein Frachtschiff nahe der Straße von Hormus. Iranische Staatsmedien meldeten, in einem Dorf nahe der Stadt Shishik seien Geschosse in einen Kommunikationsturm eingeschlagen. Es ist der zweite US-Angriff auf den Iran seit der Unterzeichnung des Rahmenabkommens zwischen beiden Ländern Mitte Juni. Nach den verheerenden Erdbeben in Venezuela hat die Regierung die Zahl der Opfer weiter nach oben korrigiert. Wie die amtierende Präsidentin Rodriguez mitteilte, wurden bislang 1.430 Tote offiziell registriert. Mehr als 3.200 Menschen seien verletzt worden. In den betroffenen Gebieten Venezuelas suchen inzwischen auch etwa 1.800 internationale Rettungskräfte nach Überlebenden. Bei der Fußball-WM der Männer steht es kurz vor dem Schlusspfiff bei England gegen Panama 2:0 und Kroatien-Ghana 2:1. In der Nacht fallen auch in den restlichen beiden Gruppen die Entscheidungen. Aus dem ARD-WM-Team Michael Küster.
3: In einer halben Stunde ist Anpfiff in Gruppe K. Platz 1 machen sich im direkten Duell Kolumbien und Portugal untereinander aus. Im Parallelspiel kämpfen die Demokratische Republik Kongo und Usbekistan noch um den dritten Platz. In den frühen Morgenstunden will Österreich direkt in die K.O.-Runde einziehen. Schon mit einem Unentschieden über Algerien steht das Rangnick-Team als Zweiter im 16. Finale. Gruppensieger Argentinien wird gegen das bereits ausgeschiedene Jordanien zunächst ohne Superstar Lionel Messi beginnen. In dieser Partie geht es sportlich um nichts mehr. Anpfiff ist jeweils um 4 Uhr früh.
1: Das waren die Nachrichten. Das Wetter in Deutschland. In der Nacht im Norden und Nordwesten gebietsweise Schauer und Gewitter mit Unwettergefahr durch Sturmböen, Starkregen und Hagel. Sonst gering bewölkt oder klar, 26 bis 17 Grad. Am Tage mal Sonne, mal Wolken, im Verlauf gebietsweise Schauer mit Unwettergefahr bei bis zu 42 Grad. Es ist 1.03 Uhr.
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